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1: Wir sagen Hallöle zum Mario Springstein in Dresden, stimmt's?
2: Jawohl, wunderschönen guten Morgen.
3: Guten Morgen. Mario, Urlaubslaune hat sich breit gemacht. Der eine oder andere steckt in den Herbstferien. Du auch?
2: Noch nicht.
3: Wann geht's los?
2: Na, bei uns erst die zweite Ferienwoche.
3: Alles klar. Dann schätzt doch mal, vielleicht ist das ja euer Urlaubsziel aus. Wie viele Inseln bestehen die Fidschi-Inseln? Oder wo fahrt ihr hin?
2: Oh, nee. Ja, das lag jetzt nicht. Das war nicht so das primäre Ziel.
3: Okay. Ich frage ja nur.
2: Ich würde schätzen 6.
3: Mhm. Uwelein?
1: Wie war denn das bei den Philippinen? Das sind doch hunderte von Inseln, die dazugehören, ne? Bei den Fidschi-Inseln. Kennst du jemanden, der jemals auf einer Fidschi-Insel war, Mario? Jetzt mal im Ernst. Ich kenne keinen.
2: Nein.
1: 150. Ich sag, kein Plan. Also 150. Ganz mini kleine Inseln.
3: Nur mal für einen Finger auf der Landkarte. Die Fidschi-Inseln befinden sich im Südpazifik, nordöstlich von Neuseeland und östlich von Australien. Und geografisch gehören sie zum Kontinent Ozeanien. Das habt ihr aber schon mal gehört.
1: Natürlich.
3: Ja. Ja. Die zwei größten Hauptinseln heißen Viti Levu und Vanua-Levu. Vielleicht steht das ja wirklich mal auf eurer Urlaubs-Bucketlist. Von den vielen Fidschi-Inseln sind aber nur wenige bewohnt. Genauer gesagt nur 110. Insgesamt gibt es nämlich 300.
1: Wie viel?
3: Er macht schon 332.
2: Nee, oder?
1: Ja, wir wissen zu wenig von der Welt. Wir müssen mal nach Ozeanien eine Rundreise machen, Mario.
3: Ja, du kannst es mal nachgoogeln.
2: Alle Inseln.
1: Ja. Damit es nicht so weh tut, Mario, sagen Sie mal, wo fahrt ihr denn hin? Bleibt ihr hier im Lande dann in der zweiten Ferienwoche?
2: Also wir haben noch nichts gebucht. Wir sind immer so ein bisschen diese spontan.
1: Da hast du ja jetzt eine Idee gekriegt.
2: Ja. Wird in einer Woche schwierig.
3: Ja. Der Uwe kriegt den Punkt. Du gehst nicht leer aus, kriegst unser schönes für die Ferien Hetradio RTL rundum glücklich Paket.
1: Ja, da sind ein paar schöne Erinnerungen drin.
2: Genau. No? Super, danke schön.
3: War uns eine Freude mit dir.
1: Grüße deine ganze Bande und bis bald mal wieder.
2: Ja, danke.
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0: Flowers gespielt bei Hitradio RTL in der Morning Show mit Katja Möckel und Uwe Fischer und gesungen von der armen Miley Cyrus.
1: Arm ist die.
0: Ja, die tut mir richtig leid. Die hat einen genauso zweifelhaften Rekord aufgestellt wie Manuel Neuer am Wochenende gegen Augsburg mit seinem Patzer zum schnellsten Bundesliga-Tor der Geschichte. Die Miley Cyrus hat ein neues Album Mitte September rausgebracht und dann haben sie gejubelt in der ersten Woche Platz 1 in den Billboard-Charts.
1: Ja, ja.
0: Und in der zweiten Woche dann?
1: Platz 2.
0: Nee, das wäre so typisch, nein. Platz 157.
1: Ach Gott.
0: Das Ding will keiner mehr haben. Nachdem wahrscheinlich wirklich nur ein paar Fans das vor Freude und Jubel gekauft haben, ist das komplett durchgefallen. Gab's noch nie in den Billboard-Charts. Deswegen die arme Miley Cyrus. Es wäre Wham damals nicht passiert, dass es ein Song aus Album war, 3 Wochen lang Nummer 1 und dann ging's wirklich, wie du sagst, langsam, aber sicher schön durch die Top 10. Erst Wake Me Up Before You Go Go auf Hitradio RTL.

0: munter werden mit Cold Days, Hot Nights. Cold Days, damit können wir schon mal dienen mit den Hot Nights, das müssen sie selber hinkriegen.
1: Musik von Moti Special hier bei Hitradio RTL. Einen wunderschönen guten Morgen. Und weil wir gerade auch beim Thema Urlaub und Ferien waren, an den sächsischen Flughäfen starten in den nächsten Monaten weniger Flieger durch. Das Sortiment wird ausgedünnt, wie man so schön sagt. Unter anderem geht es weniger nach Frankfurt und auch gar nicht mehr auf die Kanaren von Dresden aus. In Leipzig werden Istanbul und Rhodos vom Flugplan gestrichen. Tja, was noch hörenswert ist, gleich hier. 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
11: Ich bin Joshua Heise. Guten Morgen. Der September war nach Angaben des EU-Klimadienstes Copernicus der wärmste seit Beginn der Aufzeichnungen. Die Durchschnittstemperatur in Westeuropa lag demnach rund 2,5 Grad über dem langjährigen Mittel. Außerdem war es in vielen Regionen immer noch zu trocken. Das zeigt sich auch an den Flüssen. Teile des Rheins, der Donau und der Weichsel führten so wenig Wasser wie noch nie in einem September. 48 künftige sächsische Landärzte beginnen heute ihr Studium in Leipzig, Dresden und Chemnitz. Erstmals sind auch angehende Zahnmediziner unter ihnen. Die jungen Leute haben sich verpflichtet, nach der Ausbildung mindestens 10 Jahre lang in ländlichen Regionen zu arbeiten. Dafür wurde für sie der Numerus Clausus nicht angewendet. Die CDU-Parteispitze beendet heute ihre Beratungen über die Konsequenzen nach den katastrophalen Landtagswahlen im September. Kanzler Merz und CDU-Generalsekretärin Hoppermann wollen die Ergebnisse danach präsentieren. In einem am Sonntag diskutierten Papier ging es darum, die CDU wieder näher an die Lebenswirklichkeit der Menschen heranzuführen. In Mecklenburg-Vorpommern stehen die Zeichen auf Rot-Rot-Grün. Rund 3 Wochen nach der Landtagswahl wollen SPD, Linke und Grüne heute mit Koalitionsverhandlungen beginnen. Ursula Winkler berichtet.
12: Bei der Wahl war die AfD stärkste Kraft geworden, hatte alleine aber keine Mehrheit geschafft. Eine rot-rot-grüne Koalition hätte eine hauchdünne. Die Grünen betonten bei einem Parteitag, alle 3 möglichen Koalitionspartner seien sehr klar beim Thema Rechtsextremismus. Eine Zusammenarbeit mit der AfD werde es nicht geben.
11: Freiburg steht nach dem 5. Spieltag der Fußball-Bundesliga ganz oben in der Tabelle. Der Sportclub hat Schalke mit 2:1 geschlagen. Davor hat Köln gegen Gladbach gewonnen, auch mit 2:1. Damit hat die Borussia weiterhin noch keine Punkte. Und noch die Ergebnisse der 2. Liga. Hertha BSC Fürth 2:1, St. Pauli Karlsruhe 2:0 und Bochum Bielefeld 0:1.
0: Und unser Katja Möckel Wetter.
1: Ja, dieser Montag ist ein ganz gewöhnlicher Herbst. Tag mit dicken Wolken, Wind und etwas Regen bei durchschnittlichen Herbsttemperaturen. Aktuell haben wir 6 Grad in Auerbach, 18 von Rochlitz bis Bischofswerda. Tagsüber dann ab und an mal ein paar Sonnenstrahlen, aber die Wolken überwiegen und auch mal mehr oder weniger Regen bei höchstens 15 Grad.
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0: Und Stau auf der W2 Richtung Leipzig zwischen Wellaune und Lindenhain plus 10 Minuten. In der Gegenrichtung zwischen Lindenhain und Wellaune Richtung Bad Düben etwa 20 Minuten plus. Außerdem Unfall in Borna, Leipziger Straße zwischen dem Heuerweg und Borna. In beiden Richtungen Stau, fahren Sie woanders lang, wenn Sie können.
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0: 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Ein typischer Herbstmontag, wie die Katja gesagt hat.
1: Ja.
0: Du hast doch bestimmt auch Gummistiefel. Welche knallige Farbe haben deine Gummistiefel? Bestimmt pink oder irgendwie sowas. Hast du doch sicher.
1: Ich habe keine Gummistiefel.
0: Mit Sonnenblumen drauf.
1: Ich habe keine Gummistiefel. Für was brauche ich Gummistiefel?
0: Sie bleibt auf der Couch.
1: Ich arbeite nicht. Dafür habe ich einen Hausmeister. Der ist draußen.
0: Sag nicht sowas, die Leute glauben das noch.
1: Wirklich?
0: Zugleich
1: ohne
0: sparen
1: Mist.
0: Wir hier Geld bei Hitradio RTL und bekommen Glücksgefühle.
1: Ja.
0: Warum, weshalb, wieso?
1: Ein neuer Trend übrigens.
0: Erfahren Sie nach
1: Camouflage. Habe ich aufgeschnappt. Vielleicht ist das ja auch was für Sie.
0: Peter kennt erstmal mit It's a Real Good Feeling.

0: Taylor Swift macht das Leben schöner, auch an einem nieselig-pieseligen Montagmorgen um 7.12 Uhr.
1: Und Herbst, ne?
0: Willkommen bei Hitradio RTL.
1: Ja, und haben Sie schon von diesem neuen Trend aus Südkorea gehört? Es war ja so ein Wochenende, da konnte man ein bisschen durchs Internet scrollen und also ohne schlechtes Gewissen auf dem Sofa lümmeln. Aha. Und da habe ich aufgeschnappt, es geht um den sogenannten Dopamin-Effekt. Kennen wir ja alles auch für die Glücksgefühle im Kopf. Und diesen Kick soll man bekommen, dieses schöne Gefühl, wenn man Essen im Internet bestellt, das aber niemals ankommt.
0: Hä? Wie bitte?
1: So habe ich auch.
0: Sprich langsamer.
1: Sprich, es löst Glücksgefühle aus, du musst aber nichts bezahlen, bekommst aber auch kein Essen. Ein Trend bei Social Media, wo man Leute sieht, die sogenannte Dopamin-Apps nutzen, wie zum Beispiel Food Never Comes. Also so heißt
0: es. Das ist ja zum Brüllen komisch.
1: Von Südkoreanern quasi entwickelt. Ja. Da kann man durch so fiktive Speisekarten scrollen.
0: Stelle ich mir mein Lieblingsmenü zusammen.
1: Genau, und simulierst sogar den Lieferfahrer, also du kannst ihn verfolgen, ganz wie bei einer echten Essensbestellung.
0: Ernsthaft?
1: Ja, es wird aber keine echte Bestellung an ein Restaurant geschickt, kein Geld abgebucht und es kommt auch niemals wirklich Essen an. Das ist wirklich alles Fake. Aber es ist einfach für dieses Kopfgefühl, für dieses Glücksgefühl, weil manchmal hast du ja so Hunger.
0: Ja.
1: Ne? Und dann bestellst du sinnlos was, obwohl du eigentlich das gar nicht
0: die
1: essen
0: Hälfte
1: willst.
0: Die Hälfte bleibt übrig.
1: Ja. Mhm. Und dann kannst du das quasi mit so einer Fake-Bestellung im Kopf signalisieren. Ah, jetzt habe ich mir was Gutes getan. Aber du musst nichts dafür bezahlen.
0: Also zwei Fragen habe ich dazu.
1: Ja, warte, das alles so erklären Wissenschaftler, um den spontanen Appetit zu bremsen und die Gewohnheit, der Gewohnheit nachzugeben, ständig Liefer-Apps aus Langeweile, Frust oder Heißhunger zu öffnen.
0: Ja, erste Frage, was kostet das Abo von dieser App?
1: Irgendwo gar nichts, ist ja der Haken. Das ist kostenlos.
0: Erstmal.
1: Kannst du wirklich, nee, gib wirklich, geh mal in App Store und lade runter, Food Never Comes.
0: Ach, ich glaube, so viel Dopaminmangel habe ich heute gerade noch nicht.
1: Aber vielleicht jemand anders. Ja. Also vielleicht hat auch jemand Erfahrung damit gemacht oder das am Wochenende auch mal gesehen.
0: Und zweite Frage, kann ich auch, wenn ich nicht zu Hause bin, dann einen Ablageort festlegen auf der Terrasse oder so?
1: Ja, genau. Wirklich. Du ziehst da wieder das Lächerliche ab.
0: Nein.
1: Manche brauchen diesen Kick.
0: Das
1: wirklich.
0: Ist äußerst kreativ.
1: Probier das mal aus.
0: Sag nochmal, wie diese heißt, diese eine App, die du da gecheckt hast. Los, runterladen.
1: Ich verdiene nichts daran.
0: Food Never Comes.
1: Ich verdiene wirklich nichts daran.
0: Sagen alle.
1: Das ist einfach nur ein neuer sozialer

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0: Frohes Schaffen am Montag wünschen Katja Möckel und Uwe Fischer von Hitradio RTL. Wenn es dann an die Arbeit geht, bei manchen Leuten geht es ja richtig vorwärts, auch arbeitstechnisch. Wir hatten in Sachsen 2010 genau 178 Einkommensmillionäre. Jetzt raten Sie mal, wie viel wir momentan haben?
1: Keine Ahnung.
0: Mehr oder weniger?
1: Na, wahrscheinlich mehr.
0: 609, wenn ich mich nicht verzählt habe.
1: Okay.
0: Also, da muss man sich dran hängen, da läuft vielleicht. Ja. Themen des Morgens, gleich hier. Was denn? Bist du sprachlos?
1: Nee, alles gut.
0: Alles klar. In einer Minute Hitradio RTL aktuell mit den Themen des Morgens.
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8: Mit Ingo Enke. Guten Morgen. In Dresden, Leipzig und Chemnitz beginnen heute 48 angehende Landärzte ihr Studium ohne die übliche Numerus Clausus-Hürde. Im Gegenzug verpflichten sie sich, nach der Ausbildung mindestens 10 Jahre auf dem Land zu arbeiten. Vergangene Nacht ist es in Dresden in einer Straßenbahn der Linie 3 am Albertplatz zu einer blutigen Attacke mit mehreren Verletzten gekommen. Nach ersten Erkenntnissen der Polizei wurden 3 Menschen verletzt. Kurz nach der Ankündigung von US-Präsident Donald Trump, dass im Ukraine-Krieg alle Eingriffe auf Energieanlagen gestoppt werden, hat Kiew Russland schon einen Verstoß vorgeworfen. Das russische Militär habe ein Heizkraftwerk angegriffen. Heute will CDU-Chef Friedrich Merz die Ergebnisse der Führungsklausur seiner Partei vorstellen. Der Landeschef von Rheinland-Pfalz, Gordon Schnieder, schlug in der ARD vor, für alle die Stromsteuer zu senken. Die Dresdner Eislöwen haben bei der Düsseldorfer EG mit 1:6 verloren. Die Eispiraten Krimitschau gewannen mit 5:2 gegen Bietigheim. Und die Lausitzer Füchse waren in Regensburg erfolgreich mit 4:1.
0: Und wie erfolgreich werden wir denn beim Wetter sein heute?
1: Ja, in dieser Woche der Herbst ist so richtig bei uns angekommen. Und was er zu bieten hat, da ist alles mit dabei. Kalte Nächte und sonnige Tage. Doch zum nächsten Wochenende hin dreht sich das Wetter schon wieder. Ich finde das toll, wenn man schon wieder aufs nächste Wochenende blicken kann. Aktuell gibt es viele Wolken und stellenweise ein bisschen Nieselpiesel bei Frühwerten zwischen 4 und 9 Grad. Bis auf 15 geht es heute maximal bei dem Mix aus Sonne, Wolken und etwas Regen. Morgen wird es dann besser und spätestens ab Mittwoch auch wieder ein ganzes Stück wärmer.
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0: Auf der B2 zwischen Melaune und Lindenhain. Stau in beiden Richtungen plus 9 Minuten jeweils. Und zwischen Schlegel und Dietelsdorf kommen Sie gar nicht durch. Da laufen LKW-Unfall-Bergungsarbeiten. Außerdem noch wichtig, zwischen Radosch und Boblitz haben die Leute Tiere direkt an der Fahrbahn gesehen. Vorsicht! Blitzer in Dresden auf der Strehlener Straße und in Leipzig auf der Theodor-Heuss-Straße.
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0: So, was machen wir denn jetzt zur Feier des Tages? Wollen wir ein bisschen was für unseren Dopamin Pegel tun und bei Food Never Comes was bestellen, was niemals kommt? Das haben wir voll gelernt. Ich bin gespannt, ob es der ein oder andere wirklich ausprobiert. Nein, wir gönnen uns jetzt etwas, was wirklich kommt. Ich kündige es an und es kommt auch aus dem Radio raus, nämlich Musik von Elena Miles und von Depeche Mode. Hier ist Strange Love.

0: eine coole Alana Miles an einem coolen oder eher kühlen Montagmorgen. 7:41 und cool bleiben wir auch jetzt.
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0: Jo, da bleiben wir dran. Das macht den Herbst besonders cool.
2: Ja, muss man jetzt aber aufpassen bei dem Wetter, ne? Das ist gefährlich, auch mit dem Moped dann.
0: Lieber wenn man mal unterwegs ist, das ist wohl
2: ja,
0: wahr.
2: Ja, das stimmt.
0: Man kann sich aber auch auf das Frühjahr freuen, wenn man dann eher so Saisonfahrer ist, gerade mit zwei. Irgendwann ist ja die Zweiradsaison dann wirklich beendet, aber Vorfreude ist ja die schönste Freude. So, bevor wir die nächste Maschine verschenken, vielleicht an Sie, möchte ich ein Spiel machen mit dir.
2: Ein Spiel?
0: Ein ganz kurzes Spiel. Ich nenne lustige Bezeichnungen von Moped-Bauteilen aus der Simson-Community und du sagst mir, was damit gemeint ist. Are you ready?
2: Dafür, dass ich nie ein Moped besitze.
0: Was ist die? Naja, soll ja Spaß machen.
2: Bin ich jetzt sehr
0: übrigens
2: gespannt.
0: Zum Teil Begriffe, die ich selbst nicht kannte, deswegen wirklich aus der Community. Was ist die Bakterie?
2: Keine Ahnung.
0: Die Bakterie, die macht den Strom. Mhm. Also die Batterie wird liebevoll
2: als Bakterie
0: bezeichnet.
2: Wirklich?
0: Ja, wirklich. Manche sagen einfach auch so ein Batze dazu. Okay.
2: Noch nie gehört.
0: Habe ich auch noch nie gehört. So, dann, was sind die Bratäpfel? Das fand ich sehr süß. Die Bratäpfel, so nennt der Simson-Moped-Freund.
2: Die Lichter wahrscheinlich,
0: ja, die Blinker. Die Glühlampen, wenn sie durchgebrannt sind, die Bratäpfel, die kleinen Glühlämpchen, die du reinschraubst oder reinklickst.
2: Mhm.
0: So, dann kriegst du einen halben Punkt schon, das ist doch schön. So, das nächste Ding, was ist der Verbrecher? Das habe ich schon mal gehört.
2: Der Verbrenner wahrscheinlich.
0: Nee, der Unterbrecher für die Zündung, den nennen sie auch der Verbrecher, ist kaputt.
2: Was ist denn ein Unterbrecher?
0: Ja, der sorgt dafür, dass die Zündung funktioniert.
2: Aha.
0: So, dann die letzte Frage für heute. Schalten Sie morgen wieder ein zur gleichen Zeit, geht's weiter. Das Brülleisen. Was ist beim Moped das Brülleisen?
2: Die Hupe wahrscheinlich.
0: Auch schön, ja, cool, kreativ. Nee, also nennen die Simson-Freunde den Auspuff. Brülleisen oder auch Tüte. Tüte habe ich auch schon.
2: Da muss ich mal meinen Sohn fragen, ob der das jemals, also ob der auch dieser Community angehört, die solche Begriffe.
0: Wahrscheinlich ist es auch von Region zu Region unterschiedlich.
2: Denkst
0: also,
2: du, dass das regional
0: wenn
2: ist?
0: Wenn Sie von einem Zweirad träumen mit Verbrecher, Brülleisen, Bakterie und Bratäpfeln, möglichst nicht durchgebrannten Bratäpfeln, dann anmelden bei uns auf der Hitradio RTL App kostenfrei und dann sind Sie hoffentlich als nächster hier am dransten.
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7:51 Uhr. Unser Hörer Frank Heinzmann hier bei Hitradio RTL hat eben Unfall durchgegeben. Und zwar auf der B6 zwischen Fischbach und Rennersdorf. In der S-Kurve muss es schwer gekracht haben. Liegt ein Auto auf dem Dach. Und eben waren die Rettungskräfte auch noch nicht da. Bitte äußerste Vorsicht.

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1: Mamma mia, Mamma mia. Haben Sie auch übrigens das Bedürfnis, jetzt schon weihnachtlich schmücken zu wollen? Also ich würde am liebsten den ganzen Herbstkrempel hier übergehen. Ich war Samstag schon mal zwischen den Regalen gucken. Nur Weihnachtsklimbim steht dort.
0: Ja, ja.
1: Ohne Mist kommt man doch richtig in Laune. Und die Frage ist, kaufen wir in diesem Jahr einen unechten Weihnachtsbaum? Denn die echten werden deutlich teurer. Bis zu 5 € pro Meter.
0: Mehr.
1: Mhm. Was noch hörenswert ist, gleich hier. Hitradio RTL, aktuell Punkt 8.
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12: Ich bin Joshua Heise. Guten Morgen. Wie geht's weiter mit der CDU nach 3 krachenden Wahlniederlagen im September? Die Parteispitze schließt heute ihre 2-tägigen Beratungen darüber ab. Im Anschluss wollen Kanzler Merz und CDU-Generalsekretärin Hoppermann Details präsentieren. Diana Kramer berichtet.
13: Es geht um nicht weniger als die Zukunft der Kanzlerpartei. In bundesweiten Umfragen liegt die CDU inzwischen bei unter 20%, ein historisches Tief. Generalsekretärin Hoppermann hatte erklärt, man wolle die CDU wieder näher an die Lebenswirklichkeit der Menschen heranführen. Das fordern auch die Chefs der Landtagsfraktionen der Union. Die Menschen erwarten einen Politikwechsel, den sie im Alltag spüren, erklärte ihr Vorsitzender Sebastian Lechner aus Niedersachsen.
12: Gegen 0.40 Uhr hat die Polizei in Dresden-Pieschen nach einer spektakulären Verfolgungsjagd einen roten PKW gestoppt. Nach ersten Erkenntnissen gibt es 5 Verletzte. Das Lagezentrum der Polizei bestätigte den Einsatz von Schusswaffen. Der Flucht-PKW ist völlig zerstört. Nach Reporterinformationen soll der Unfallfahrer keinen Führerschein haben. Lange hat sie ja nicht gehalten, wenn es sie überhaupt gab. Die von US-Präsident Trump angekündigte Energiewaffenruhe zwischen Russland und der Ukraine. Wie die Führung in Kiew mitteilte, soll Russland ein ukrainisches Heizkraftwerk bombardiert haben. Moskau meldet hingegen einen ukrainischen Drohnenangriff. Die EU-Außenminister wollen heute neue Sanktionen gegen Russland beschließen. Deutliche Worte von Großbritanniens Premierminister Burnham. Als erster britischer Regierungschef hat er offiziell bestätigt, dass Russland sich beim Brexit-Referendum vor 10 Jahren eingemischt hat. Details nannte der Labour-Politiker nicht. Das Thema war demnach auch Teil der Gespräche mit Kanzler Merz bei Burnhams Antrittsbesuch in Berlin. Denn auch in Deutschland gäbe es russische Desinformation. In der Fußball-Bundesliga hat sich Freiburg zum Abschluss des 5. Spieltags an die Tabellenspitze gesetzt. Mit 2:1 hat der Sportclub gegen Schalke gewonnen und das, obwohl die Freiburger nach der 64. Minute in Unterzahl spielen mussten. Am anderen Ende der Tabelle steht weiterhin Gladbach mit einer 1:2 Niederlage in Köln. Die Borussia hat damit immer noch keinen Punkt geholt.
0: Und das Wetter.
1: Ja, sind wir neidisch auf alle, die jetzt in den Ferien in die Sonne fliegen oder auch schon geflogen sind? Müssen wir gar nicht, denn das Wetter in den Urlaubsregionen spukt. Von Side in der Türkei über die griechischen Inseln bis hin zum spanischen Festland. Überall Schauer- und Gewitterstimmung. Damit rechnet man normalerweise um diese Zeit ja überhaupt nicht. Aber da müssen wir uns hier auch gar nicht ärgern. Bei einem kühlen Herbstmix heute aktuell zwischen 6 und 10 Grad. Maximal gibt es 15. Dazu Sonne, Wolken und auch mal Schauer heute. Morgen sieht es ein ganzes Stück freundlicher aus.
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0: Und es gibt Unfallbehinderungen auf der Straße zwischen Weißenfels und Borau. Da sind alle Spuren betroffen. Fahren Sie bitte woanders lang. Außerdem ganz gesperrt immer noch die Straße zwischen Schlegel und Dittelsdorf. Und auf der B170 gibt es Stau Richtung Zinnwald zwischen Waldbärenburg und Altenberg plus 8 Minuten. Blitzer in Leipzig, Prager Straße am Technischen Rathaus Richtung Alte Messe. In Dresden auf der Bergstraße statt einwärts und in Limbach-Oberfrohna auf der Bahnhofstraße.
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0: und Katja Merkel. Wir müssen heute unbedingt nochmal die Geschichte vom Ei des Kolumbus erzählen, glaube ich. Wir haben heute früh, ich weiß nicht, ob Sie es gehört haben, schon tierisch gelacht. Wir haben auf dem Geländer gesehen, heute ist Kolumbustag, weil er vor x Jahren, also
1: Amerika entdeckt,
0: 1492, ja, heute auf dem Tag, genau. So, dann habe ich gedacht, wie war das mit dem Ei? Und dann dachte ich, er hat es erfunden.
1: Ich weiß nicht, worauf du hinaus wolltest.
0: Das Ei des Kolumbus sagt ja nichts, ne?
1: Das Ei des Kolumbus steht wo?
0: Ja, mit Stehen sind wir schon ganz nah dran. Also ist viel los. Bleibt schön dran. Bis um 10 haben wir Zeit. Jetzt erstmal Musik hier von den Four Non Blondes und von Silent Circle. Das ist Hitradio RTL.

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1: Guten Montag.
0: Ja. Kommt denn eigentlich dein Dopamin-Überrumpelungsdings an?
1: Willst du dich jetzt wieder lustig machen?
0: Nein, ich finde es ja durchaus interessant. Magst du noch mal ganz kurz erklären?
1: Ja, es geht um einen neuen viralen Social-Media-Trend, den ich aufgeschnappt habe, wo ich am Wochenende mal so durchgescrollt bin durch meine For You-Page. Und ich dachte, ich teile das jetzt einfach mal mit euch. Und zwar etwas, was aus Südkorea zu uns rüberschwappt. Es spart Geld und sorgt wohl für Glücksgefühle, wenn man Essen im Internet bestellt, es aber niemals ankommt.
0: Wirklich?
1: Ja, da gibt es spezielle Apps und Internetseiten, wo man sich da halt so durchscrollen kann. Eine davon heißt Food Never Comes, aber das machst du wirklich alles nur fürs Gefühl, für den sogenannten Dopamin-Effekt, der diese Glücksgefühle im Körper dann quasi auslöst. Essen, zusammenstellen, worauf man gerade so einen richtigen Hieper hat, dann bestellst du das halt virtuell, bezahlst es auch, du kriegst so eine Fake-Kreditkarte und kannst die Lieferung dann auch verfolgen. Aber wie gesagt, alles nur...
0: Und dann, alles, wenn der Heißhunger verflogen ist, hast du Geld gespart und dich trotzdem für den Moment gut gefühlt. Was halten Sie denn von dieser Idee?
2: Na, guten Morgen, liebes Hitradio RTL. Ich habe jetzt gerade euer Gespräch wieder gehört mit eurem Essen. Was habt ihr denn da wieder rausgesucht? Also in allen Ehren, Glücksgefühle habe ich, wenn meine Liebsten um mich rum sind. Aber nicht, wenn ich sinnlos Essen irgendwo bestelle, was nie ankommt. Umso mehr Hunger kriegt man doch. Ach Leute, die Menschheit verdummt immer mehr. Bin gerade auf dem Weg zur Arbeit, irre. Aber ich wünsche einen schönen Start in die neue Woche. Ja, sind auch Glücksgefühle.
0: Na, das war ironisch gemeint wahrscheinlich.
1: Naja,
0: Food never comes.
1: So.
0: Ich finde es wirklich interessant, Page, ja. Ich will mich nicht darüber lustig machen. Gibt vielleicht den einen oder anderen, bei dem es wirklich funktioniert. Gibt es sowas auch schon für andere Einkäufe? Man sagt ja auch beim Shoppen, beim Klamottenshoppen ist der Moment,
1: ist bei mir noch nicht
0: des Kaufens auch nur der Dopaminstoß. Und danach
1: ging jetzt erstmal nur ums Essen.
0: Ja. Alles klar. Wenn Sie vielleicht noch eine Idee haben, wo wir diese App adaptieren können, dann, wo es also sinnvoll wäre, raus damit.
3: Guten Morgen, ich wäre dann für die Einführung der App. Ich muss auf Arbeit, aber ich kam niemals an und Geld gibt es trotzdem.
1: Das ist lustig. Das ist schon wieder lustig. Ja. Und siehst du?
0: Allein durch das Thema?
1: Wir haben einmal wenigstens heute Morgen schon gelacht, oder?
0: Das ist wohl wahr.
1: Das ist Sinn und Zweck von Hitradio RTL. Guten Morgen.

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1: Ray Dalton sagt guten Morgen im Namen von Hitradio RTL um 8.21 Uhr. Und das ist heute seit um 5 Uhr, finde ich, eine sehr lehrreiche Sendung. Vor ein paar Minuten haben wir gelernt, wie wir Fressattacken in Glücksgefühle umwandeln, indem wir das tollste Essen bestellen, was dann aber nie ankommt. Und jetzt trainieren wir gleich mal das ganze Gehirn.
2: Ja, nicht nur die Muckis ab Bizeps und Rücken brauchen was zu tun, sondern auch unser Gehirn. Und da gibt's drei kleine hilfreiche Tipps für den gesunden Grips. Hier ist unser helles Köpfchen, Matthias Draheim.
3: Aha, in 30 Sekunden.
4: Achtung, gut merken. Unser Gehirn besteht aus rund 86 Milliarden Nervenzellen. Von der Geburt bis ins hohe Alter geht's dazu wie auf einer Großbaustelle. Neue Verbindungen werden aufgebaut, andere stillgelegt. Diese Fähigkeit zur Anpassung an neue Lebensumstände wird Neuroplastizität genannt. Und die darf nicht ausleiern wie so ein alter Schlüppergummi. Deswegen ist es erstens wichtig, auf den Blutdruck zu schauen, denn hoher Blutdruck greift die Gefäße im Gehirn an. Zweitens, bleiben Sie neugierig auf neue Menschen, eine Reise, Sport oder einfach mal wieder ein Buch. Wer seine Synapsen lahmlegt, wie die Deutsche Bahn ihre Gleise auf dem Land, wird merken, dass da auch bald kein Zug mehr fährt, da im Oberstübchen. Und deswegen ist drittens Gehirnjogging ganz wichtig. Rechnen Sie beim Einkaufen immer mal die Preise zusammen oder wenn Sie Nachrichten sehen oder bei uns hören, wiederholen Sie danach alle genannten Themen nochmal vom inneren Auge bzw. Ohr. Ist nämlich gar nicht mal so einfach, aber genau da wollen wir ja hin für eine gesunde Fitness im Kopf. Und jetzt Kontrollfrage, wie viele Milliarden Nervenzellen hat unser Gehirn?
1: Vergessen. Weg ist es. Also, für mehr Neuroplastizität, damit die nicht ausleiert wie ein alter Schlüppergummi, wie es gesagt hat jetzt, Cindy Lauper auf Hitradio RTL.

0: 7:27 ist es. Guten Morgen bei Radio RTL. Gibt Neuigkeiten.
1: Ja, nach einem schweren Schicksalsschlag tritt Bärbel Baas als Bundesarbeitsministerin und als Co-Chefin der SPD zurück. Es wurde gerade bekannt gegeben. Und zwar braucht sie Zeit, nach dem Tod ihrer Stieftochter das Ganze zu verarbeiten, also die Trauer. Und on top spielen wir auch die öffentlichen Angriffe eine etwas größere Rolle. Also Bärbel Baas tritt als Bundesarbeitsministerin und als Co-Chefin der SPD zurück. Was heute sonst noch Thema ist, gleich hier. 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
10: Mit Ingo Enke, guten Morgen. Gegen 0.40 Uhr hat die Polizei in Dresden-Pieschen nach einer Verfolgungsjagd einen Pkw gestoppt. Es gab mindestens 5 Verletzte. Die Polizei bestätigte den Einsatz von Schusswaffen. Thomas Kral hat die Bürgermeisterwahl in Bad Muskau wieder gewonnen. Er setzte sich in der zweiten Runde mit 43,1% durch. Damit steht der amtierende Bürgermeister vor seiner zweiten Amtsperiode. Linke, Grüne und SPD in Berlin wollen ihre Sondierungsgespräche fortsetzen. Themen wie Mietenpolitik oder die Regulierung des Wohnungsmarkts stehen an. In Bielefeld ist die Polizei am Abend über mögliche Schüsse an einem Parkplatz informiert worden. Es gibt einige Verletzte. In Dresden, Leipzig und Chemnitz beginnen heute 48 angehende Landärzte ihr Studium, ohne Numerus Clausus. Im Gegenzug müssen sie mindestens 10 Jahre auf dem Land arbeiten.
0: Und das Katja Möckel Wetter.
1: Ja, das erste richtige Herbstwochenende liegt hinter uns und so geht's auch weiter. Bewölkt, etwas nass und leicht kühl mit Frühwerten zwischen 5 und 9 Grad aktuell. Tagsüber bleibt's durchwachsen, es gibt nur wenig Lichtblicke, dafür immer mal ein Regenschauer. In den höheren Lagen ist sogar etwas Schneeregen möglich. Die Höchstwerte liegen bei 8 in den Bergen, maximal 15 im Flachland.
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0: Und Achtung bitte auf der A17 Richtung Dresden. Tunnel Dölzschen liegen auf der mittleren Spur Gegenstände, wirklich im Tunnel direkt. Dann Stau auf der B92 Richtung Schönberg zwischen Görnitz und Rebersreuth plus 10 Minuten. Und geblitzt wird in Dresden auf der Platanenstraße, außerdem auf der Bergstraße stadteinwärts. In Leipzig auf der Theodor-Heuss-Straße Richtung Metro und auf der Prager Straße. Und in Limburg-Oberfrohna stehen sie auf der Bahnhofstraße stadteinwärts.
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0: Ein Tipp für alle Männer, die sich jetzt im Herbst bei ihren Mädels beliebt machen wollen: haltet immer einen Heizlüfter bereit. Tag
1: stimmt.
0: Und Nacht.
1: Stimmt, auch den muss ich mal checken. Der
0: auch geht wenn gar nicht. Ihnen nicht kalt ist, ihr ist garantiert immer kalt.
1: Ja, mir ist kalt, ja. Ich muss das Ding mal hier, kannst du mal gucken, wie das angeht?
0: Du musst dann nur einen Stecker reinstecken.
1: Nee, das geht halt nicht mit Stecker, das ist irgendwas.
0: Ich hätte noch eine Alternative, bevor wir den anmachen hier im Studio. Oma hat immer gesagt, Arbeit ist die wärmste Jacke.
1: Was? Arbeit ist die wärmste Jacke? Das verstehe ich nicht.
0: Das weiß ich, deswegen brauchst du Heizlüfter.
1: Arbeit ist die wärmste Jacke. Ach so, wenn man...
0: Ja, wenn man nichts tut, ist man halt... Also,
1: das sagt der Richter.
0: Hat mit dir... Also aus Spaß, das sollte doch nur Spaß sein.
1: Du gehst mit Beispiel voran.

0: Kiss Me. Diesen musikalischen Knutscher bekamen sie von Dermot Kennedy auf Hitradio RTL.
1: Guten Morgen.
0: Ob sie wollten oder nicht.
1: Nee, lieber nicht. Es ist Erkältungszeit.
0: Ja, das stimmt. Katja Möckeli und Uwe Fischer. Und heute vor 534 Jahren ist welcher Bus wo angekommen?
1: Keine Ahnung.
0: Der Columbus in Amerika.
1: Ach ja, stimmt. Hast du vorhin schon mal gesagt.
0: 92. So, und wie war das jetzt mit dem Ei? Ganz kurz erklärt. Hatten wir bestimmt schon mal gehört. Den haben sie ja dann gehänselt, als wir zurück waren. Und die anderen Seefahrer haben gesagt, hätten wir auch geschafft. Man muss ja einfach nur losfahren. Dann sagt er, aber es kommt darauf an, dass du der Erste bist mit so einer Idee. Und dann hat er ein Ei genommen, ein gekochtes Ei, und hat gesagt, so, wer von euch ist jetzt cleverer als ich und kann das Ei hinstellen? Mhm. Auf dem Tisch.
1: Der Columbus hat das gesagt.
0: Da standen sie alle drumherum und haben das Ei genommen, gekochtes Ei, und es steht ja nicht. Ja. Und dann nimmt er dieses Ei und knallt es

0: Seht ihr, es kommt darauf an, dass man als Erster diese Idee hat. Das ist die Geschichte vom Ei des Kolumbus.
1: Noch nie gehört.
0: Ernsthaft nicht?
1: Also helft mir und sagt mir, dass auch das noch nie...
0: Ich hab's damals erlebt.
1: Hä, wirklich? Ohne Mist? Wie heißt das, das Ei von Kolumbus?
0: Man nennt es das Ei des Kolumbus. Das ist doch so ein Gleichnis für Kreativität, dafür, dass Dinge auch möglich sind, die man für unmöglich hält.
1: Oh mein Gott. Da kenn ich ihr Spiel. Ich such das mal raus.
0: Ja, gerne. 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

8.50 Uhr, 10 vor 9. Willkommen bei Hitradio RTL. Wir wählen neue Blitzer dank unseren Hörern in Bautzen auf der Siemensstraße an der Kreuzung Preuschwitzer Richtung Bergnunder, was ich gesagt, und außerdem noch auf der A4 Richtung Chemnitz kurz vor der Abfahrt Dresden-Hellerau.

0: trinkt. Den Versuch macht klug. Und es geht weiter
1: mit doch fisch heute mit seinem
0: mit Cher. Warte mal, ich will mal lustig sein.
1: Du solltest ein Buch schreiben.
0: So, das mache ich auch noch. Damit nerve ich euch auch. So, also, gleich der Song und... Das klingt doch nach den 90ern um 9, auch mit Michael Jackson. Hören wir uns gleich ja wieder bei Hitradio RTL.
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9: Ich bin Joshua Heise. Guten Morgen. Bärbel Baas zieht die Reißleine. Nach dem Tod ihrer Stieftochter hat die SPD-Politikerin auf Instagram erklärt, dass sie ihre Posten als Co-Parteichefin und Bundesarbeitsministerin aufgibt. Auch die öffentlichen Angriffe auf ihre Person, unter anderem durch den Koalitionspartner, hätten zu der Entscheidung beigetragen, so Baas weiter. Wer auf die 58-Jährige folgen wird, ist noch unklar. Die CDU-Parteispitze beendet heute ihre Beratungen über die Konsequenzen nach den katastrophalen Landtagswahlen im September. Kanzler Merz und CDU-Generalsekretärin Hoppermann wollen die Ergebnisse danach präsentieren. In einem am Sonntag diskutierten Papier ging es darum, die CDU wieder näher an die Lebenswirklichkeit der Menschen heranzuführen. In Sachsen entwickeln sich rund um die Uhr geöffnete Automatenspätis immer mehr zu einem Treffpunkt für junge Menschen. Wie die Sächsische Zeitung berichtet, füllen die personalfreien Läden zum Beispiel in Leipzig, Dresden, Meißen oder Radebeul eine Lücke nach Ladenschluss um 22 Uhr. An den Automaten werden Getränke, Snacks, Cannabis-Utensilien oder E-Zigaretten verkauft. Nach dem Angriff der Houthi-Miliz auf den internationalen Flughafen der saudischen Hauptstadt Riad mit 12 Toten haben die jemenitischen Rebellen ihre Attacken fortgesetzt. Zahlreiche Reisende sitzen fest, auch Bundeswirtschaftsministerin Reiche. Dirk Zeitler berichtet.
10: Reiche befand sich schon vor den Angriffen auf Konferenzen in Riad. Eigentlich wollte sie heute nach Deutschland zurückfliegen. Derzeit werde die notwendige Logistik für ihre Rückkehr zwischen den beteiligten Ministerien und Behörden abgestimmt, teilte eine Sprecherin am Abend mit. Wie das gelingen soll, ist derzeit aber noch offen. Es würden auch alternative Rückreisemöglichkeiten geprüft, heißt es aus dem Ministerium.
9: Bekommt Sachsen-Anhalt nach dem ersten AfD-Landtagspräsidenten bald auch den ersten AfD-Regierungschef? Die Partei setzt wie schon bei der Wahl von Tobias Rausch auch auf Stimmen der CDU. CSU-Chef Söder fordert eventuelle Abweichler jetzt schon mal zum Parteiaustritt auf. Wer die AfD wähle, habe in der Union keine Zukunft, so Söder in der ARD.
0: Und wie geht's denn so an und für sich weiter mit dem Wetter?
1: Mit dem Wetter. Ich werde nicht warm mit diesem Montag. Das ist wirklich ganz schön frisch da draußen gerade, wo die Sonne nicht für etwas Herbstwärme sorgt heute. Viele Wolken gibt's und stellenweise auch ein bisschen Regen hier und da. Das Ganze wird sich über diesen Montag ziehen bei bis zu 15 Grad. Wirklich nur wenig Wolkenlücken. Heute windig bleibt's außerdem noch ein bisschen, vor allem Richtung Oberlausitz. Sieht dann morgen insgesamt besser für uns alle aus. Dann mehr Sonnenschein. Und am wärmsten soll's in der zweiten Wochenhälfte werden. Da kriegen wir noch mal um die 20 Grad.
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0: Und wir melden langen Stau auf der A9 Richtung Berlin zwischen Kostrich und Kleinmarzehns. 6 Kilometer, dauert 53 Minuten, sagt die offizielle Echtzeitmessung. Ich nehme an, das wird voll gesperrt sein momentan. Den Grund liefern wir nach. In Dresden auch Unfall auf der Königsbrücker Straße, hinter der Fabrikstraße Stau dadurch. Und geblitzt wird zwischen Mokrena und Klitschen Richtung Torgau. In Bautzen auf der Siemensstraße und in Leipzig Theodor-Heuss-Straße sowie Prager Straße am Technischen Rathaus Richtung Alte Messe.
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0: Ja, darauf freuen sich immer Katja Möckel und Uwe Fischer, weil da läuft auch was Besonderes.
1: Na, nicht nur wir wahrscheinlich.
0: Jetzt zum Beispiel, ja, eine Hymne für das allererste Schallplattenlabel damals in Abiland, das farbigen Musikern die Chance gab, auch mal erfolgreich zu sein, wie den Jackson 5, Diana Ross, Marvin Gaye, Stevie Wonder. Die Hymne singt kein geringerer als Rod Stewart und das Label war Motown, deswegen auch der Motown Song.

0: Das sind autobiografische Geständnisse gewesen von Marius Müller-Westernhagen.
1: Ja.
0: Bei Hitradio RTL. Hier laufen nämlich die 90er um 9 mit Katja Möckel und Uwe Fischer.
1: Darf ich mich mal als nicht großer Westernhagen-Fan outen? Ich weiß gar nicht, der Mann hat mir nichts getan, aber es ist, da gibt's
0: Du hast wahrscheinlich seine frühen Filme nicht gesehen, sonst würdest du anders über ihn denken.
1: Frühe Filme? Wann? Ja. Wie früh denn?
0: Naja. Sollen wir bleiben lieber in den 90ern? Was haben Horst Seehofer, jetzt drei Politikernamen, Horst Seehofer, Rudolf Kraus und Walter Riester mit den 90ern um 9 auf Hitradio RTL zu tun?
1: Ja, das wirst du doch uns jetzt gleich erklären.
0: Alle drei Kerls waren in den 90er Jahren unsere Bundesarbeitsminister. Und warum sage ich das? Weil ja erst vor einer Stunde bekannt geworden ist, dass Bärbel Baas als heutige Arbeitsministerin ja zurücktreten muss.
1: Ja, das ist schlimm. Ja.
0: Und es gibt inzwischen einen neuen Namen. Höchstwahrscheinlich, er muss ja noch vereidigt werden, höchstwahrscheinlich wird der neue Arbeitsminister Alexander Schweizer heißen. Der Name wird Ihnen vielleicht wenig sagen. Der war mal eine Zeit lang Ministerpräsident in Rheinland-Pfalz, bis Sie ihn abgewählt haben.
1: Aber die Frau Baas hat das ja, die wurde ja nicht, sondern die hat das selber gemacht.
0: Natürlich.
1: Weil
0: drum gebeten.
1: Schicksalsschlag, sie das irgendwie alles verarbeiten muss.
0: Und da hat man mehr als nur Verständnis und wünscht alles Gute natürlich.

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0: kultig. Klingt's am Montagmorgen mit Urban Cookie Collective auf Hitradio RTL. So, geht's weiter bei uns mit Savage Garden und mit M People. Das sind die 90er um 9. Große Revolution in voller Länge gleich hier mit Heath Hunter and the Pleasure Company nach 9:30.
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3: Das war eine Stimmenimitation, nicht Horst.
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0: Und hier kommt unsere Katja.
11: Ja, und das Wetterchen wechselhaft geht's in diesen ersten offiziellen Herbstferienmontag. Sonne, Wolken, Regenschauer, alles ist dabei. Zum Teil ist es auch noch recht windig und maximal gibt's 15 Grad. Morgen sieht das schon ganze wieder freundlicher aus.
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0: Und langer Stau auf der A9 weiterhin Richtung Berlin zwischen Köselitz und Niemegk plus 35 Minuten. Stau auch auf der B2, wenn Sie Wellaune am Roten Haus Richtung Bad Düben vorbeikommen, planen Sie mehr Zeit ein. In Dresden gibt es Unverbindungen auf der Königsbrücker Straße, hinter der Fabrikstraße auch Stau. Und es steht auf der B173 Richtung Zwickau zwischen Oberlungwitz und Hohenstein-Arnstadt plus 10 Minuten. Blitzer in Leipzig auf der Waldstraße, in Bautzen auf der Siemensstraße und geblitzt wird in Dresden auf der Bergstraße statt einwärts.
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0: Ja, da kommen jetzt alle auf die Kosten, die das Saturday Night Fever damals gemocht haben. Wir machen jetzt Saturday Night Fever ohne die Bee Gees, dafür eben Mara Frasi Sound, wie es damals hieß. Mann Rap, Frau singt. Entrance mit Stayin' Alive. 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
2: Wir sagen Hallöle zum Mario Springstein in Dresden, stimmt's?
3: Jawohl, wunderschönen guten Morgen.
4: Guten Morgen. Mario, Urlaubslaune hat sich breit gemacht. Der eine oder andere steckt in den Herbstferien. Du auch?
3: Noch nicht.
4: Wann geht's los?
3: Na, bei uns erst die zweite Ferienwoche.
4: Alles klar. Dann schätzt doch mal, vielleicht ist das ja euer Urlaubsziel aus. Wie viele Inseln bestehen die Fidschi-Inseln? Oder wo fahrt ihr hin?
3: Oh, nee. Ja, das lag jetzt nicht, weil das war nicht das primäre Ziel.
4: Okay, ich frage ja nur.
3: Ich würde schätzen, 6.
4: Mhm. Uwelein?
2: Wie war denn das bei den Philippinen? Das sind doch hunderte von Inseln, die dazugehören, ne? Bei den Fidschi-Inseln. Kennst du jemanden, der jemals auf einer Fidschi-Insel war, Mario? Jetzt mal im Ernst. Ich kenne keinen.
3: Nein.
2: 150. Ich hab keinen Plan. 150. Ganz mini kleine Inseln.
4: Nur mal für einen Finger auf der Landkarte. Die Fidschi-Inseln befinden sich im Südpazifik, nordöstlich von Neuseeland und östlich von Australien. Und geografisch gehören sie zum Kontinent Ozeanien. Das habt ihr aber schon mal gehört.
2: Natürlich.
4: Ja. Ja. Die zwei größten Hauptinseln heißen Viti Levu und Vanua Levu. Vielleicht steht das ja wirklich mal auf eurer Urlaubs-Bucketlist. Von den vielen Fidschi-Inseln sind aber nur wenige bewohnt. Genauer gesagt nur 110. Insgesamt gibt es nämlich 300.
2: Wie viel?
4: Er macht schon 332.
3: Nee, oder?
2: Ja, wir wissen zu wenig von der Welt. Wir müssen mal nach Ozeanien eine Rundreise machen, Mario.
4: Ja, du kannst es mal nach
3: Google. Alle Inseln.
2: Ja. Damit es nicht so weh tut, Mario, sagen Sie mal, wo fahrt ihr denn hin? Bleibt ihr hier im Lande dann in der zweiten Ferienwoche?
3: Also wir haben noch nichts gebucht. Wir sind immer so ein bisschen diese spontan.
2: Da hast du ja jetzt eine Idee gekriegt.
3: Ja. Der Uwe wird in einer Woche schwierig.
4: Ja. Der Uwe kriegt den Punkt. Du gehst nicht leer aus, kriegst unser schönes für die Ferien Hitradio RTL rundum glücklich Paket.
2: Ja, da sind ein paar schöne Erinnerungen drin.
3: Genau. No? Super, danke schön.
4: War uns eine Freude mit dir.
2: Grüße deine ganze Bande und bis bald mal wieder.
3: Ja, danke.
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0: bahnt sich etwas seinen Weg in ihre Ohren durchs Studio.
1: Guten Morgen.
0: Das ist Ariane Fiedler.
1: Jetzt war ich erschrocken, ich dachte, das kommt
2: was sonst kommt was.
0: Ja, das war der Plan.
1: Ja, wir
0: und werfen, Ari hat immer was Schönes vorbereitet.
1: Genau, wir werfen den Ferienmodus an.
2: Stimmt.
1: Und dafür gibt es ab sofort bei uns im Programm die Hitradio RTL Ferien-Goodies. 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
3: Müssen wir alle beschäftigen, ne?
1: Ja.
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13: Ich bin Joshua Heise. Bärbel Baas tritt als Arbeitsministerin und SPD-Chefin zurück. Das erklärte sie in einer Mitteilung. Sie begründete den Schritt unter anderem mit dem Tod ihrer Stieftochter. Thomas Bremser berichtet.
14: Sie bringe momentan nicht die Kraft auf, ihre Ämter weiter auszuführen, sagt Baas. Auch aus der Union kamen zuletzt Vorwürfe, die Ministerin würde ihren Gesetzentwurf zur Rentenreform verschleppen, obwohl viele vom Trauerfall in ihrer Familie wussten. Die Angriffe gegen sie in den letzten Tagen ihrer Trauer waren unanständig, sagt der SPD-Chef Klingbeil.
13: Neuer Arbeitsminister soll der ehemalige Ministerpräsident von Rheinland-Pfalz, Alexander Schweizer, werden. In Mecklenburg-Vorpommern starten SPD, Linke und Grüne heute in ihre Koalitionsgespräche. Aber wie stehen die Chancen für Rot-Rot-Grün in der Hauptstadt? SPD-Generalsekretär Klüssendorf ist noch skeptisch, da er der Linken ein Antisemitismusproblem vorwirft. Der Taz sagte er jedoch, dass es grundsätzlich wieder progressive Koalitionsoptionen brauche. Thomas Krahl hat die Bürgermeisterwahl in Bad Muskau gewonnen. Der CDU-Politiker setzte sich in der zweiten Runde mit 43,1% durch. Damit steht der amtierende Bürgermeister vor seiner zweiten Amtsperiode. Die Einzelbewerber Peggy Gneist und Frank Butschun erreichten 28,3 bzw. 20,3%. AfD-Kandidat Tino Sticherling hatte seine Bewerbung nach dem ersten Wahlgang zurückgezogen. Deutliche Worte von Großbritanniens Premierminister Burnham. Als erster britischer Regierungschef hat er offiziell bestätigt, dass Russland sich beim Brexit-Referendum vor 10 Jahren eingemischt hat. Details nannte der Labour-Politiker nicht. Das Thema war demnach auch Teil der Gespräche mit Kanzler Merz bei Burnhams Antrittsbesuch in Berlin. Denn auch in Deutschland gäbe es russische Desinformation. Der September war nach Angaben des EU-Klimadienstes Copernicus der wärmste seit Beginn der Aufzeichnungen. Die Durchschnittstemperatur in Westeuropa lag demnach rund 2,5 Grad über dem langjährigen Mittel. Außerdem war es in vielen Regionen immer noch zu trocken. Das zeigt sich auch an den Flüssen. Teile des Rheins, der Donau und der Weichsel führten so wenig Wasser wie noch nie in einem September.
1: Wir schauen uns das Hitradio RTL Sachsenwetter an. Herbstwetter hier erstmal noch. Sonne und Wolken mit kurzen Schauern dazwischen. Tagsüber wird's aber trockener, 12 bis 16 Grad. Morgen dann anfangs Nebel, danach scheint aber meist die Sonne und es wird trocken bleiben bis zu 16 Grad und ab Mittwoch wird's sogar noch wärmer.
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1: Auf der B87 Torgauer Straße zwischen Gordemitz und der A14 Anschlussstelle Leipzig Nordost. Da geht's gerade nur stocken vorwärts. 10 Minuten dauert's länger. Im Kreis Görlitz ist gesperrt zwischen dem Abzweig nach Schlegel und Dittelsdorf. Das Ganze nach einem LKW-Unfall. Da laufen Bergungsarbeiten jetzt. Im Kreis Oberspreewald-Lausitz. Aufpassen bitte zwischen Boblitz und Lübbenau. Hier ein totes Reh auf der Fahrbahn. Stau nach einem Unfall in Dresden auf der Königsbrücker Straße nach der Fabrikstraße. Und es staut sich noch auf der B170 in Altenberg, beziehungsweise zwischen Altenberg und Waldbärenburg 10 Minuten plus. Dann wird geblitzt auf der A4 Dresden Richtung Chemnitz, kurz vor der Abfahrt Dresden-Hellerau. A9 Richtung Nürnberg, zwischen dem Schkeuditzer Kreuz und Großkugel bei Tempo 80. In Bautzen an der Siemensstraße, Kreuzung Preuschwitzer Straße. Zwischen Mokrena und Klitschen stehen sie in Richtung Torgau. Dann wird gelasert in Radeberg auf der Heidestraße. Chemnitz, Südring, kurz vor der Kreuzung zum Widersecker Richtung Autobahn. Dresden-Ohlersdorfer Straße beidseitig, in Leipzig Waldstraße, der Superblitzer stadteinwärts und wir haben heute noch eine Abstandsmessung. A72 Chemnitz Richtung Hof zwischen Zwickau-Ost und Hartenstein.
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1: Mit mir der Ari, einen schönen Ferienmontag wünsche ich. Und wenn wir schon Ferien haben, dann gibt es bei uns natürlich Familientickets für den größten Spaß, für die schönsten Freizeitparks bei uns in Sachsen. Die Hitradio RTL Familiengoodies, damit versorgen wir sie hier in den nächsten Tagen. Und jetzt natürlich erstmal wie gewohnt mit der extra Ladung an Musik. Es gibt 5 Hits am Stück. Den Anfang machen die Hooters.
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0: Jupiter Jones. Mit Still. Da halten wir uns jetzt aber nicht dran. Denn so, genau so fetzt der Ferienmontag. Bonnie M. lässt die Sau raus mit Gotta Go Home. Gleich das und mehr nach 11:30 hier bei Hitradio RTL. 80er, 90er, 100% Sachsen-Sound.
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0: Das Hitradio RTL Sachsenwetter zeigt sich östlich der Elbe am freundlichsten. Da ist es trocken und sonnig zum Teil. Rund um Bautzen zum Beispiel 10 Grad dort im Moment. Ansonsten mischen ganz schön viele Wolken mit. Dicht bewölkt ist es in Auerbach bei 9 Grad und einzelne Schauer fliegen auch mit durch, wie rund um Frauenstein bei 7 Grad im Moment. So geht's ein bisschen noch weiter. Über den Tag wird das Ganze nachlassen mit dem Regen. Da wird's trockener, bis zu 16 Grad werden's maximal. Und die nächsten Tage wird's dann sogar Stück für Stück wärmer. Auch morgen liegen wir so in dem Bereich, das wird dann aber schon mal freundlicher. Anfangs ist noch Nebel mit dabei, dann macht sich die Sonne Platz. Und am Mittwoch Sonne und Wolken im Wechsel bei bis zu 18 Grad.
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0: Der Blick auf die Straßen. Im Kreis Görlitz laufen Bergungsarbeiten zwischen dem Abzweig nach Schlegel und Dittelsdorf. Hier hat es einen LKW-Unfall gegeben, deswegen Vollsperrung. Im Kreis Oberspreewald-Lausitz, da liegt zwischen Boblitz und Lübbenau ein totes Reh. Achtung. Und in Dresden Königsbrücker Straße nach der Fabrikstraße. Stau nach einem Unfall. Es wird geblitzt auf der B178N nach der Abfahrt Oderwitz in Richtung Zittau. Dann Beiersdorf in der 30er-Zone Richtung Grimma. Außerdem Bautzen, Siemensstraße an der Kreuzung Preuschwitzer Straße. Zwischen Mokrena und Klitschen stehen sie auch, Richtung Torgau, dann Radeberg, Heidestraße. Und es wird noch der Abstand gemessen auf der A72 Chemnitz Richtung Hof zwischen Zwickau Ost und Hartenstein.
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0: Mit dem Bäcker, der das Brot backt, Bäckermann auf Radio RTL. Manchmal muss das gar nicht kompliziert sein, ne? Ist wie bei uns, da geht das ganz einfach. Wir backen Ihnen hier Kultmoppets und fahren die dann noch aus zu Ihnen nach Hause.
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0: 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Und den hat auch Ina.
2: Hallo, liebes Hitradio RTL. Hier ist die Ina aus Olbersdorf. 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Der wird am 13.10. 16 Jahre und macht seinen Führerschein. 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
0: Tolle Nachricht, danke Ina. Dann drück mal ganz fest die Daumen. Wir sind selbst gespannt, was als nächstes passiert. Auf jeden Fall kann es immer passieren, dass hier die nächste Simme rausgeht. Von daher machen Sie mit, klicken Sie sich rein in unsere App.
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13: Ich bin Joshua Heise. Bärbel Baas tritt als Arbeitsministerin und SPD-Chefin zurück. Das erklärte sie in einer Mitteilung. Sie begründete den Schritt unter anderem mit dem Tod ihrer Stieftochter. Thomas Bremser berichtet.
14: Sie bringe momentan nicht die Kraft auf, ihre Ämter weiter auszuführen, sagt Baas. Auch aus der Union kamen zuletzt Vorwürfe, die Ministerin würde ihren Gesetzentwurf zur Rentenreform verschleppen, obwohl viele vom Trauerfall in ihrer Familie wussten. Die Angriffe gegen sie in den letzten Tagen ihrer Trauer waren unanständig, sagt der SPD-Chef Klingbeil.
13: Neuer Arbeitsminister soll der ehemalige Ministerpräsident von Rheinland-Pfalz, Alexander Schweizer, werden. In Mecklenburg-Vorpommern starten SPD, Linke und Grüne heute in ihre Koalitionsgespräche. Aber wie stehen die Chancen für Rot-Rot-Grün in der Hauptstadt? SPD-Generalsekretär Klüssendorf ist noch skeptisch, da er der Linken ein Antisemitismusproblem vorwirft. Der Taz sagte er jedoch, dass es grundsätzlich wieder progressive Koalitionsoptionen brauche. Thomas Krahl hat die Bürgermeisterwahl in Bad Muskau gewonnen. Der CDU-Politiker setzte sich in der zweiten Runde mit 43,1% durch. Damit steht der amtierende Bürgermeister vor seiner zweiten Amtsperiode. Die Einzelbewerber Peggy Gneist und Frank Butschun erreichten 28,3 bzw. 20,3%. AfD-Kandidat Tino Sticherling hatte seine Bewerbung nach dem ersten Wahlgang zurückgezogen. Deutliche Worte von Großbritanniens Premierminister Burnham. Als erster britischer Regierungschef hat er offiziell bestätigt, dass Russland sich beim Brexit-Referendum vor 10 Jahren eingemischt hat. Details nannte der Labour-Politiker nicht. Das Thema war demnach auch Teil der Gespräche mit Kanzler Merz bei Burnhams Antrittsbesuch in Berlin. Denn auch in Deutschland gäbe es russische Desinformation. Der September war nach Angaben des EU-Klimadienstes Copernicus der wärmste seit Beginn der Aufzeichnungen. Die Durchschnittstemperatur in Westeuropa lag demnach rund 2,5 Grad über dem langjährigen Mittel. Außerdem war es in vielen Regionen immer noch zu trocken. Das zeigt sich auch an den Flüssen. Teile des Rheins, der Donau und der Weichsel führten so wenig Wasser wie noch nie in einem September.
15: Das Hitradio RTL Sachsen-Wetter. Und da haben wir es vor allem östlich der Elbe noch aufgelockert, freundlich. Aber die Wolken werden mehr, denn im Rest des Freistaats, da sind schon die meisten dichten Wolken hier unterwegs. Und die haben stellenweise so ein bisschen Regen auch dabei. So ein paar Schauer kommen da heute auch immer noch mal hinterher. Im Laufe des Tages wird es dann aber trockener und die Temperaturen gar nicht mal so frisch. Wir haben bis zu 16 Grad heute. Auch morgen sind bis zu 16 Grad drin. Da starten wir mit Nebel in den Tag. Danach macht sich die Sonne Platz. Das bleibt meist trocken und ab der Wochenmitte wird es richtig schön goldener, herbstmäßig warm mit knappen 20 Grad.
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15: Achtung, wir haben eine ungesicherte Unfallstelle auf der S177 zwischen der A4 Abfahrt Wilsdruf und Wilsdruf. Im Kreis Görlitz ist gesperrt zwischen dem Abzweig nach Schlegel und Dittelsdorf. Hier laufen nach einem LKW-Unfall Bergungsarbeiten. Und A38 Halle Richtung Leipzig, Stau ganz frisch zwischen Merseburg Nord und Leuna. Das dauert etwa 10 Minuten länger. Dann wird geblitzt auf der B178N nach der Abfahrt Oderwitz Richtung Zittau. Danke an Lisa fürs Melden. Beiersdorf in der 30er Zone Richtung Grimma stehen sie. In Radeberg mit dem Laser auf der Heidestraße. Dann Dresden-Ullersdorfer Straße beidseitig und wir haben die Superblitzer auf der Strehlener und Platanenstraße jeweils stadteinwärts bei Tempo 30 und Tögelstraße stadtauswärts auch 30er Zone.
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15: Hallo zusammen und schönen Montag gewünscht. Wir haben es kurz nach 11. In dieser Stunde schenke ich Ihnen Tickets für den Freizeitpark Plon. Für die ganze Familie, ne? Wann schon denn schon. Herbstferienzeit genießen mit Hitradio RTL. Und jetzt Erasure und A Little Respect.
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0: 80er, 90er, 100% Sachsen-Sound mit Leonie und Faded Love am Montagvormittag, Ferienmontag und Ferienzeit, schönste Zeit. Deswegen haben wir was Fetziges für Sie.
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0: Und da haben wir es. Jetzt genau 11:30 mit Radio RTL mit dem Sachsenwetter, mit vielen Wolken hauptsächlich und vereinzelt auch so ein paar leichten Schauern rund um Chemnitz bei 10 Grad. Wir haben rund um Döbeln auch, ist ein bisschen nass bei 10 Grad und Radeburg meldet 11 Grad im Moment. Das geht aber noch rauf auf 13 bis 16, vielleicht sogar 17 Grad, also recht mild bis zum Abend. Dazu auch mal ein bisschen Sonnenschein zwischendrin. Morgen scheint dann nach Frühnebel meist die Sonne und es bleibt trocken. 10 bis 16 Grad werden es und ab der Wochenmitte wird es noch wärmer mit bis zu 19 Grad stellenweise.
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0: So, der Blick auf die Straßen. Ein Unfall hat es gegeben auf der S177 zwischen der A4-Abfahrt Wilsdruf und Wilsdruf und im Kreis Görlitz zwischen dem Abzweig nach Schlegel und Tittelsdorf. Da kommen sie nicht durch nach einem LKW-Unfall. Hier sind Bergungsarbeiten noch voll im Gange. Außerdem wird geblitzt auf der B178N nach der Abfahrt Oderwitz Richtung Zittau, in Beiersdorf, 30er-Zone Richtung Grimma und in Chemnitz der Blitzeranhänger auf der Augustusburger Straße zwischen Walter-Klippel-Straße und Südring. Danke an Steffen fürs Melden.
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0: The Boys of Summer, Sie hören Hitradio RTL am Montag.
1: Kein Problem für die Kids.
2: Juhu, Ferien!
0: Ja, der erste offizielle Herbstferientag. Das Wetter wird ja top die nächsten Tage, lässt sich auch viel mit anstellen. Gucken Sie dafür gerne mal auf unsere Seite hitradio-rtl.de. Da haben wir die besten Tipps draufgepackt. Der Tierpark und das Wildgatter Chemnitz zum Beispiel haben ein tolles Ferienprogramm auf die Beine gestellt. 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In der Kletterhalle der Strobelmühle Pockau, da geht's hoch hinaus und Bauchkribbeln und jede Menge Action warten damit hier auf Sie.
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0: Wir schenken Ihnen und der Family Tickets für unsere schönen Freizeitparks in Sachsen. Und da gehört auf jeden Fall auch der Freizeitpark Plon mit seinen über 80 Attraktionen dazu. Wer hat denn Lust drauf? Hallo, die Ari hier.
4: Hallo, hier ist die Julia aus Regis-Breitingen. Ich habe zwei Ferienkinder hier zu Hause. Meine Tochter heißt Felina, die ist 11. Und mein Sohn heißt Nelio, der ist 5. Der ist zwar noch kein Schulkind, aber hat trotzdem Ferien.
0: Na klar, kommt er mit. Also da gibt's für alle was, für genau jedes Alter. Und dann wünschen wir euch ganz viel Spaß. Wir schenken euch die Familientickets.
4: Oh, super, da freuen wir uns ganz doll. Sehr, sehr schön. Supi.
0: Macht euch eine schöne Zeit und genießt ein bisschen Bauchkribbeln und Abenteuer.
4: Ja, freuen wir uns. Vielen Dank. Macht weiter so.
0: Das machen wir. Schon heute Nachmittag warten die nächsten Familientickets auf Sie. Das sind unsere Familiengoodies bei Hitradio RTL für die Herbstferien.

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10: Ich bin Dominik Schweiger. Pakete und Briefe dürften sich so stark verteuern wie noch nie. Die Bundesnetzagentur hat einen Vorschlag veröffentlicht, wonach das Briefporto ab Januar um 20% steigen könnte. Ronny Thorau berichtet.
11: Der Vorschlag der Bundesnetzagentur ist als Spielraum gemeint. Bisher hat die Post diese Spielräume aber immer voll genutzt. 2025 kletterten die Preise um gut 10%, das war ein Höchstwert. Nun droht also ungefähr das Doppelte. Das Porto für einen Standardbrief könnte damit von jetzt 95 Cent auf 1,14 Euro steigen.
10: SPD-Chef Klingbeil hat seine geplante Indienreise kurzfristig abgesagt. Grund ist der Rücktritt von Co-Parteichefin Baas, die auch ihr Amt als Bundesarbeitsministerin aufgibt. Unterdessen hat sich auch Bundeskanzler Merz zu Wort gemeldet. Er bedankte sich für ihr Engagement und drückte ihr sein Mitgefühl aus. Baas hatte ihren Rücktritt unter anderem mit dem Tod ihrer Stieftochter begründet. In Chemnitz hat in der Nacht eine Turnhalle gebrannt. Die Feuerwehr konnte den Brand an der Alfred-Neubert-Straße zwar schnell löschen, der Sachschaden ist laut Polizei aber dennoch enorm. Die Beamten nahmen noch vor Ort 3 Jugendliche im Alter von 17 und 18 Jahren wegen des Verdachts der Brandstiftung fest. Inwieweit die Turnhalle noch genutzt werden kann, ist unklar. Die Außenminister der Europäischen Union haben das bisher härteste Sanktionspaket gegen Russland beschlossen. Mehr als 1600 Personen und Unternehmen sind davon betroffen. Bundesaußenminister Wadefuhl sprach zuvor von einem beispiellosen Sanktionsschlag gegen die Kriegswirtschaft von Kreml-Chef Putin. Die Botschaft sei klar, Russland könne und werde den Ukraine-Krieg nicht gewinnen. Audi hat im dritten Quartal fast 20% weniger Autos ausgeliefert als ein Jahr zuvor. Insgesamt seien es knapp 315.000 Fahrzeuge gewesen, heißt es vom Konzern. Besonders belasten Audi der schwache Absatz in China und die US-Zölle. Auch Wechsel bei den verschiedenen Automodellen bremsen die Auslieferungen. In Deutschland und Europa liegt Audi nach den ersten 9 Monaten dagegen leicht im Plus.
12: 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Wetter: mehr Wolken als Sonnenschein und ein paar einzelne Schauer sind auch unterwegs. So geht's noch ein bisschen weiter. In der zweiten Tageshälfte wird's dann mehr und mehr auflockern. Bis zu 16 Grad sind heute drin. Morgen dann bekommen wir es anfangs mit Nebel zu tun und danach scheint aber oft die Sonne durch. Das bleibt trocken. 10 bis 16 Grad. Ab der Wochenmitte wird's noch wärmer.
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12: A14, Magdeburg Richtung Leipzig. 2 Kilometer Stau zwischen Lübbejün und Halle Nord. 10 Minuten plus. Ebenso lange dauert es auf der A14 Dresden Richtung Leipzig zwischen Döbeln Ost und Leisnig. Die A38 Halle Richtung Leipzig ist jetzt voll gesperrt zwischen Merseburg Nord und Süd. Da ist ein Auto in der Baustelle liegen geblieben. Polizei schon vor Ort. Stau aber ab Bad Lauchstädt bereits. Im Kreis Görlitz laufen Bergungsarbeiten zwischen dem Abzweig nach Schlegel und Dittelsdorf. Da kommen sie nach einem LKW Lkw-Unfall aktuell nicht durch. Vollsperrung auch auf der B180 in Altenburg in Höhe der A4, Anschlussstelle Hohenstein-Ernsthal. Das Ganze nach einem Unfall im Kreuzungsbereich und Stau in Chemnitz auf dem Südring, stadteinwärts zwischen der Stolberger und Sagorski-Straße. Dann wird geblitzt in Beiersdorf in der 30er-Zone Richtung Grimma. Löbnitz bei Tempo 30 aus Pautsch kommend, danke an Andi. In Löbau auf der August-Bebel-Straße, auch hier blitzt es bei Tempo 30 Richtung Tankstelle. Dann steht der Superblitzer in Chemnitz auf der Augustusburger Straße zwischen der Walter-Klippel-Straße und Südring und in Leipzig Prager Straße Richtung Alte Messe am Technischen Rathaus.
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12: So, dann machen wir uns mal einen richtig schönen Ferienmontagmittag und Grüße auch unbedingt an alle, die einfach so weitermachen und arbeiten sind. Wir sind an ihrer Seite, haben schön viel Musik jetzt hier. 80er, 90er, 100% Sachsen-Sound. Und da geht's los mit Berlin und Take My Breath Away.
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0: entspannten Montagmittag mit Ellie Goulding und Filmmusik. Love Me Like You Do. Hier gehört bei Hitradio RTL. Es gibt Entwarnung von der A38, Halle Richtung Leipzig, die Autobahn nicht mehr gesperrt zwischen Merseburg Nord und Süd. Hier ist die Unfallstelle beräumt und gleich gibt's auch den ganz ausführlichen Blick auf die Straßen und dann werden Sie das Gefühl haben, ein Déjà-vu zu haben. Blue System gehen gleich nach 12:30 an den Start mit Déjà-vu 80er, 90er, 100% Sachsen-Sound bei Hitradio RTL natürlich nur.
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0: Eine Minute nach 12:30, Hitradio RTL mit dem Sachsenwetter, mit Sonne, mit Wolken, mit ein bisschen Wind und ein paar kurzen Schauern. So geht's bis zum Abend weiter. Temperaturen liegen dabei zwischen 13 und 17 Grad heute. Morgen scheint dann nach anfänglichem Frühnebel meist die Sonne durch. Das soll trocken bleiben bis zu 16 Grad. Und dann wird's richtig schön warm mit bis zu 19 Grad ab der Wochenmitte.
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0: A14 Dresden Richtung Leipzig. Hier sind 7 Kilometer Stau angesagt zwischen Döbeln Ost und Leisnig. Heißt im Moment für Sie knapp 20 Minuten Zeitverlust. Eine Viertelstunde etwa länger dauert es noch auf der A38 Halle Richtung Leipzig zwischen Bad Lauchstädt und Merseburg Süd. Die Unfallstelle zwischen Merseburg Nord und Süd ist aber beräumt. Im Kreis Görlitz da laufen noch Bergungsarbeiten. Daher noch Vollsperrungen zwischen dem Abzweig nach Schlegel und Dittelsdorf. B180 Altenburg in Höhe der A4. Anschlussstelle Hohenstein-Ernsthal, ein Unfall im Kreuzungsbereich, deswegen auch Vollsperrung. Und es gibt Stau in Chemnitz auf dem Südring stadteinwärts zwischen der Stolberger und Sagorski-Straße. Es blitzt in Löbnitz, Bitterfelder Straße in der 30er-Zone aus Pautsch kommend. In Löbau auf der August-Bebel-Straße auch bei Tempo 30 Richtung Tankstelle. Dann Chemnitz, Augustusburger Straße zwischen der Walter-Klippel-Straße und Südring. Und in Leipzig, Prager Straße Richtung Alte Messe. In Höhe des Technischen Rathauses.
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0: 80er, 90er, 100% Sachsen-Sound hier mit Lionel Richie um 12.43 Uhr. Damit schönen Montag. Kommen Sie gut rein in den Nachmittag so langsam und lassen Sie sich von dieser ersten Herbstferienwoche einfach mal überraschen.
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0: 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Da haben wir viele, viele schon glücklich gemacht von Ihnen mit einer tollen Simme. 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

0: von 2005, Precious von Depeche Mode, hier gehört bei Hitradio RTL. Wir sagen Danke an Dana, die hat nämlich gerade den neuesten Blitzer entdeckt und verpetzt. Am Ortsausgang Schwarzkolm Richtung Hoyerswerda wird gelasert. Vielen Dank, wenn Sie auch noch was entdeckt haben, 0351 5000 2000. Wir gucken gleich mal, wo sie noch lauern und haben dann das hier für Sie. Coldplay gibt's mit Viva La Vida in der nächsten halben Stunde. Und sie macht einen Anfang. Laura Branigan gleich mit Self-Control nach den Themen des Tages an diesem 12. Oktober im Hitradio RTL aktuell um 1.
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13: Mit Oliver Heinze, guten Tag. Pakete und Briefe dürften so stark teurer werden wie noch nie. Die Bundesnetzagentur hat einen Vorschlag veröffentlicht, wonach das Briefporto ab Januar um 20% steigen könnte. Das Porto für einen Standardbrief könnte damit von jetzt 95 Cent auf 1,14 Euro steigen. Während die Arbeiten auf dem letzten A72-Abschnitt südlich von Leipzig auf die Zielgerade gehen, gibt es etwas südlicher bei Borna noch Unklarheiten. In den letzten Monaten hat die Autobahngesellschaft dort Untersuchungen zu den aufgetauchten Bodenwellen gemacht. Dafür wurde alle 100 Meter bis zu 30 Meter tief gebohrt, um Proben zu entnehmen. Sprecherin Julia Grotjan.
14: Durch die besondere Lage im ehemaligen Tagebau ergibt sich auch ein erhöhter Erkundungsumfang und ja, damit natürlich auch eine längere Erkundungszeit. Da die Untersuchungen aktuell noch nicht abgeschlossen sind, beziehungsweise die Ergebnisse uns auch noch nicht vorliegen, gibt es auch noch keine konkreten Planungen für ein weiteres Vorgehen.
13: In Zschopau haben zwei Jugendliche am Samstag Steine auf die Gleise der Erzgebirgsbahn gelegt. Ein Zug auf dem Weg von Chemnitz nach Annaberg-Buchholz fuhr darüber. Der Lokführer bemerkte dabei heftige Schläge unter seinem Fahrzeug. Ein entgegenkommender Zug konnte noch rechtzeitig anhalten. Die Bundespolizei stellte wenig später zwei Tatverdächtige im Alter von 13 und 14 Jahren in einem nahegelegenen Wohngebiet. Die Bahnstrecke musste für die Spurensicherung kurzzeitig gesperrt werden. Zu Verspätungen kam es nach bisherigen Erkenntnissen nicht. SPD-Chef Klingbeil hat seine geplante Indienreise kurzfristig abgesagt. Grund ist der Rücktritt von Co-Parteichefin Baas, die auch ihr Amt als Bundesarbeitsministerin aufgibt. Unterdessen hat sich auch Bundeskanzler Merz zu Wort gemeldet. Er bedankte sich für ihr Engagement und drückte ihr sein Mitgefühl aus. Baas hatte ihren Rücktritt unter anderem mit dem Tod ihrer Stieftochter begründet. Die EU-Außenminister haben das bisher härteste Sanktionspaket gegen Russland beschlossen. Mehr als 1600 Personen und Unternehmen sind davon betroffen. Bundesaußenminister Wadephul sprach von einem beispiellosen Sanktionsschlag gegen die Kriegswirtschaft von Kreml-Chef Putin. Die Botschaft sei klar: Russland könne und werde den Ukraine-Krieg nicht gewinnen.
0: Das ist Radio RTL Sachsenwetter und da gibt's bis zum Abend Sonne, Wolken, Wind und ein paar kurze Schauer und dazu Temperaturen bis zu 16, 17 Grad stellenweise. Die nächsten Tage geht das dann richtig schön eigentlich weiter. Morgen ein bisschen Nebel noch anfangs, dann setzt sich die Sonne durch, das soll trocken bleiben, 10 bis 16 Grad und noch wärmer ab der Wochenmitte, dann sind Temperaturen bis zu 20 Grad in Aussicht und vor allem gibt's schön viel Sonne dazu.
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0: Und wir schauen auf die Straßen. A14 Dresden Richtung Leipzig. Zwischen Döbeln-Ost und Leisnig 7 Kilometer Stau, 20 Minuten Zeitverlust. Weiter voll gesperrt im Kreis Görlitz die Straße zwischen dem Abzweig nach Schlegel und Dittelsdorf. Hier hat es heute Morgen einen LKW-Unfall gegeben. Dort laufen noch Bergungsarbeiten. B180 Altenburg-Stolberg in Höhe der A4, Anschlussstelle Hohenstein-Ernsthal. Auch Unfallsperrung im Kreuzungsbereich. Achtung! Und in Chemnitz ist Stau angesagt auf dem Südring statt einwärts zwischen der Stolberger und Sagorski-Straße. Dann wird geblitzt in Schwarzkolm am Ortsausgang Richtung Hoyerswerda. In Löbnitz auf der Bitterfelder Straße aus Pautsch kommend, 30er-Zone ist das. Außerdem in Löbau bei Tempo 30 auf der August-Bebel-Straße Richtung Tankstelle. Dann Chemnitz, einmal Augustusburger Straße, der Superblitzer zwischen Walter-Klippel-Straße und Südring und auf der Walter-Meusel-Straße, da stehen sie auch, in Richtung Ebersdorf. Danke an Lukas. Außerdem aufgepasst in Leipzig, Prager Straße Richtung Alte Messe in Höhe Technisches Rathaus.
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0: Hallöchen zusammen. Sie haben es gerade gehört, ne? Wieder mal wird alles teurer. Pakete und Briefe demnächst. Wir entlasten Sie und lassen Sie zumindest im Ferienprogramm auf jeden Fall sparen. 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Also einfach dran geblieben.
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0: Mit Remedy hier bei Hitradio RTL. Gleich wird's cool. Daddy cool. Von und mit Bonnie M. Nach dem Blick aufs Wetter und die Straßen in Sachsen hier bei Hitradio RTL bekommen Sie 80er, 90er, 100% Sachsen-Sound.
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0: Das ist Radio RTL Sachsenwetter. Heute Nachmittag mit ganz schön vielen Wolken. Mehr als Sonnenschein auf jeden Fall. Und einzelne Schauer ziehen weiter mit durch. Wir haben Temperaturen um die 10 bis 12 Grad. Bisschen milder wird's noch. Also 16 Grad hier die Top-Temperatur. Und das geht morgen dann auch so weiter. Wir steigern uns von den Werten her. Dazu gibt's anfangs erstmal Nebel morgen. Dann wird's sonniger. Es soll trocken bleiben. 10 bis 16 Grad. Ab Mittwoch bis zu 19 Grad.
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0: A14, Dresden Richtung Leipzig. Hier 6 Kilometer stockend zwischen Döbeln-Ost und Leisnig. 12 Minuten Zeitverlust. Im Kreis Görlitz ist voll gesperrt zwischen dem Abzweig nach Schlegel und Dittelsdorf. Hier laufen Bergungsarbeiten. B180, Altenburg-Stolberg in Höhe der A4. Anschlussstelle Hohenstein-Ernsthal. Auch eine Unfallsperrung im Kreuzungsbereich. Und dann hat die Melli gerade noch was entdeckt.
17: Hallihallo, ihr Lieben. Hier ist die Melli aus Dresden. Und zwar kommen von der Flügelweg Richtung Elbepark. Auf der Washingtonstraße ist ein Auffahrunfall passiert. Es ist noch keine Polizei vorhanden, Warndreieckleiter auch noch nicht aufgestellt. Bisschen vorsichtig fahren.
0: Danke fürs Bescheid geben. Es blitzt auf der B6 in Lonnewitz Richtung Riesa. Danke an Dirk. Dann Groß-Dubrau, Ernst-Hellmann-Straße. Am Ortsausgang Schwarzkollen blitzt es Richtung Hoyerswerda. Chemnitz, Walter-Meusel-Straße Richtung Ebersdorf und in Leipzig der Superblitzer. Auf der Engelsdorfer Straße bei Tempo 30.
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0: Mit Kylie Minogue einen schönen Montagnachmittag hier bei Hitradio RTL. Es sind... Jo, all eine super schöne Zeit, wer es genießen kann. Mario Springstein aus Dresden hat die zweite Ferienwoche frei, ganz liebe Grüße. Strebt allerdings mit seiner Family kein Fernreiseziel an, denn auf diese Frage von unserer Katja Möckel heute Morgen im Hitradio RTL Schätzduell war er nicht vorbereitet, genauso wie der Uwe.
1: Schätz doch mal, aus wie vielen Inseln bestehen die Fidschi-Inseln?
2: Sechs.
1: Mhm. Uwelein?
3: 150.
1: Die Fidschi-Inseln befinden sich im Südpazifik, nordöstlich von Neuseeland und östlich von Australien. Und geografisch gehören sie zum Kontinent Ozeanien. Von den vielen Fidschi-Inseln sind aber nur wenige bewohnt, genauer gesagt nur 110. Insgesamt gibt es nämlich 332.
0: Da war er mit sechs knapp daneben, der Mario. Aber er geht natürlich nicht leer aus, bekommt für die Ferien unser schönes Hitradio RTL rundum Glücklich-Paket.
2: Super, danke schön.
0: Ja, können Sie auch haben. Oder 50 Euro, wenn Sie näher dran liegen. Machen Sie auf jeden Fall gerne mal mit im Hitradio RTL Schätzduell mit Uwe Fischer und Katja Möckel und melden sich einfach an. Stichwort lautet Duell per WhatsApp an die 0351 5000 2000 oder online über unsere Seite.

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12: Mit Oliver Heinze, guten Tag. Briefe und Pakete könnten ab Januar deutlich teurer werden. Die Bundesnetzagentur plant, der Deutschen Post bei Briefen eine durchschnittliche Preiserhöhung von gut 20% zu erlauben. Wie viel ein Standardbrief künftig kostet, steht noch nicht fest. Laut Behördenchef Müller verteilen sich die Kosten wegen der Digitalisierung auf immer weniger Briefe. Nach einer blutigen Auseinandersetzung in einer Dresdner Straßenbahn gibt es neue Erkenntnisse. Vorausgegangen war offenbar ein Raub. Die Polizei hat zwei Tatverdächtige gestellt. Luise Lippert mit den Einzelheiten.
13: Eine Männergruppe soll einem 38-Jährigen in der Nacht die Tasche geraubt haben. Anschließend flüchteten die Täter in eine Straßenbahn der Linie 3. Das Opfer und seine zwei Begleiter stiegen ebenfalls ein. Am Arbeitsplatz kam es dann zu Auseinandersetzungen, bei der die drei Männer Schnittverletzungen erlitten. Welche Gegenstände dabei als Tatwaffe eingesetzt worden, ist noch unklar. Die Polizei stellte am Tatort ein Messer und eine zerbrochene Glasflasche sicher. Außerdem stellte die Polizei zwei Tatverdächtige. Es handelt sich um zwei 19-Jährige. Aus Syrien und dem Irak.
12: Volkswagen hat im dritten Quartal deutlich weniger Autos ausgeliefert. Nach Konzernangaben waren es weltweit fast 2 Millionen Fahrzeuge aller Marken, gut 14% weniger als ein Jahr zuvor. Besonders stark ist der Absatz in China eingebrochen, um fast 40%. In den ersten 9 Monaten hat der Konzern insgesamt gut 6 Millionen Autos verkauft. Auch das ein deutliches Minus. Der Wirtschaftsnobelpreis geht in diesem Jahr an die US-Forscher Robert E. Hall und Michael Woodford. Ihre Modelle zeigen, wie Staaten und Zentralbanken gemeinsam Schwankungen der Wirtschaft abfedern können, teilte die Königlich Schwedische Akademie der Wissenschaften mit. Die Auszeichnung ist mit gut 1 Million Euro dotiert und wird am 10. Dezember in Stockholm verliehen. Nach massiver Fankritik an der zu kurzen Stadionbratwurst hat der neue Caterer von RB Leipzig das Würstchen durch eine längere und dickere ersetzt. Genau wie das Brötchen, das jetzt von einer Leipziger Bäckerei kommt. Und es gibt auch wieder die ganz dicke. Nach Beschwerden wird nun im Stadion auch wieder Bockwurst verkauft. Außerdem wurde noch das Fleisch vom Stadionburger ausgetauscht, ebenfalls gegen eine dickere Variante.
11: Das Sachsenwetter.
14: wolkig und windig, immer wieder ist etwas Regen möglich. In der Nacht klart's auf, dann Tiefsttemperaturen zwischen 3 und minus 1 Grad, stellenweise Nebel und Bodenfrost. Und morgen erstmal freundlich, später mehr Wolken, abends vom Westen her etwas Regen bis 17 Grad.
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14: A14 Dresden Richtung Leipzig, Viertelstunde dauert's länger zwischen Döbeln-Ost und Leisnig. Bergungsarbeiten nach einem LKW-Unfall im Kreis Görlitz zwischen Dittelsdorf und Abzweig nach Schlegel. Die B180 ist in Höhe der A4-Abfahrt Hohenstein-Ernsttal in beiden Richtungen gesperrt. In Dresden ein Unfall auf der Washingtonstraße zwischen Werftstraße und Overbeckstraße. Blitzer in Lonnewitz auf der B6 Richtung Riesa, in Groß-Dubrau, Ernst-Hillmann-Straße, Schwarzkolm Richtung Hoyerswerda am Ortsausgang, Chemnitz, Walter-Meusel-Straße und Leipzig-Engelsdorfer Straße.
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14: Ja, kommen Sie mir mal bitte nicht zu nah. Ich habe gestern Langosch gegessen auf dem Flohmarkt. Für viel Geld, 7,50 Euro und mit viel Knoblauch. Ja, so schmeckt's ja nicht, ne? Ja, selbst der Kaffee schmeckt heute so ein bisschen nach Knoblauch. Man könnte meinen, dadurch habe ich vielleicht auch meine Kollegen Mirko und Claudi vertrieben, aber dem ist nicht so. Nein, die machen einfach nur Urlaub. Und sagen sich sicherlich auch jetzt gerade, ach, es ist wunderschön. Wir hören gleich Unheilig mit dem gleichnamigen Hit, vorher Pat Benatar.

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seit 2001 geschrieben, unter anderem mit Justin Timberlake, mit dem war es ja damals zusammen. Britney Spears jetzt auf Hitradio RTL mit einem richtigen Hit. Baby, one more time.

0: Alphabell. Und gleich auf Hitradio RTL Enigma, Return to Innocence aus den 90ern.
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2: Das Sachsenwetter.
0: Wolkig und windig, immer wieder ist etwas Regen möglich. In der Nacht klart's auf, dann Tiefsttemperaturen zwischen 3 und minus 1 Grad, stellenweise Nebel und Bodenfrost. Und morgen erstmal freundlich, später mehr Wolken, abends vom Westen her etwas Regen bis 17 Grad.
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0: Auf der A14 Dresden Richtung Leipzig dauert's eine Viertelstunde länger zwischen Döbeln-Ost und Leisnig. Die B180 ist in Höhe der A4 Auffahrt Hohenstein-Ernsthal gesperrt. Im Kreis Görlitz gesperrt die Straße zwischen Titelsdorf und Abzweig-Schlegel nach einem LKW-Unfall. In Dresden Unfall auf der Washingtonstraße zwischen Werftstraße und Overbeckstraße. Geblitzt wird in Sebnitz auf der Weberstraße, in Lonnewitz auf der B6 Richtung Riesa, Leipzig-Engelsdorfer Straße und in Chemnitz auf der Walter-Meusel-Straße.
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0: Hallo, hier ist der Thorsten aus Dresden. Ich würde gerne einen Unfall melden. In Dresden, die Löbtauer Straße, Ecke Hirschfelder Straße.
1: Petra Duettel, sagt Dankeschön.

Na, das war gar nicht super, ging voll nach hinten los. Meine Schwägerin wollte heute von Prag aus einen Billigflieger nehmen. Sie war auch pünktlich, hat aber trotzdem den Flug verpasst, denn sie stand am falschen Gate. Hatte wie immer ihre Kopfhörer auf und da hat sie wahrscheinlich auch nicht gehört, dass er dreimal ausgerufen wurde. Ja, Flugzeug weg, musste einen neuen Flug buchen für 700 Euro. Also nichts gespart, sondern kräftig draufgezahlt. Der Flug ging übrigens nach Amsterdam, weil sie dort heute den Schauspieler David Duchovny von Akte X treffen will. Ja, und wir fliegen jetzt nicht gedanklich nach Amsterdam, sondern wir fahren nach Amsterdam mit Cora auf Hitradio RTL.

Radio RTL gratuliert Alexander Zverev. Er wird erstmals die Nummer 1 der Tenniswelt. Nach dem Aus von Carlos Alcaraz in Shanghai ist ihm die Spitze sicher, spätestens zum Saisonende. Ganz großes Tennis.

0: Sweet Dreams von La Bouche. Und da gibt es ja noch dieses Sweet Dreams von den Eurythmics aus den 80ern. Ne? Das gibt's gleich hier auf Hitradio RTL.
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12: Mit Oliver Heinze, guten Tag. Die EU-Außenminister haben das bisher härteste Sanktionspaket gegen Russland beschlossen. Mehr als 1600 Personen und Unternehmen sind davon betroffen. Bundesaußenminister Wadefuhl sprach zuvor von einem beispiellosen Sanktionsschlag gegen die Kriegswirtschaft von Kreml-Chef Putin. Die Botschaft sei klar, Russland könne und werde den Ukraine-Krieg nicht gewinnen. Leipzig bekommt ein neues DDR-Forschungszentrum. Darüber hat die Leipziger Uni heute informiert. Frank Selig mit den Einzelheiten.
13: Das sogenannte Zentrum für vergleichende DDR- und Transformationsforschung wird vom Bundesforschungsministerium mit knapp 3 Millionen Euro gefördert. Für einen Zeitraum bis 2031. Ziel sei es, dort die verschiedenen Initiativen zum Gedenken und zur Erforschung der friedlichen Revolution 1989-90 zu bündeln. Und zwar mit einer Struktur, die auch über diese Förderungsdauer hinaus besteht.
12: Bundesumweltminister Schneider will die Methanemissionen in der EU weiter reduzieren. Das Treibhausgas sei ein wesentlicher Treiber des Klimawandels, deswegen gelte es, den Ausstoß zu begrenzen. Die EU-Kommission will aber wegen der Energiekrise bestimmte Importregeln für fossile Brennstoffe um ein Jahr nach hinten verschieben. Ein konkreter Vorschlag liegt noch nicht vor. Bei Grenzkontrollen in Reitzenhain hat die Bundespolizei gestern 4 gesuchte Männer geschnappt. Ein 34-jähriger Rumäne schuldete wegen Urkundenfälschung mehr als 1.800 Euro. Seine Angehörigen beglichen den Betrag in Leipzig. 2 33-jährige Slowaken zahlten wegen Straßenverkehrsdelikten offene Geldstrafen von zusammen knapp 1.700 Euro. Ein weiterer 33-jähriger Rumäne musste eine Geldbuße von 175 Euro begleichen. Alle 4 konnten im Anschluss weiterreisen. Der September ist weltweit der zweitwärmste seit Beginn der Aufzeichnungen gewesen. Laut EU-Klimadienst Copernicus lag die Durchschnittstemperatur um gut 0,8 Grad über dem langjährigen Vergleichswert. Wie schon im August war es mehr als 1,5 Grad wärmer als vor der Industrialisierung. Das Pariser Klimaabkommen soll die Erwärmung langfristig auf möglichst diesen Wert begrenzen.
14: Das Sachsenwetter.
0: Wolkig und windig, immer wieder ist etwas Regen möglich. In der Nacht klart's auf, dann Tiefsttemperaturen zwischen 3 und minus 1 Grad, stellenweise Nebel und Bodenfrost. Und morgen erstmal freundlich, später mehr Wolken, abends vom Westen her etwas Regen bis 17 Grad.
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0: Auf der A14 Dresden Richtung Leipzig dauert es eine Viertelstunde länger zwischen Döbeln-Ost und Leisnig. Die B180 ist in Höhe der A4 Auffahrt Hohenstein-Ernsthal gesperrt. Im Kreis Görlitz gesperrt die Straße zwischen Titelsdorf und Abzwerg-Schlegel. Unfälle in Dresden auf der Washingtonstraße zwischen Werftstraße und Overbeckstraße und Löbtauer Straße Ecke Hirschfelder Straße. Geblitzt wird in Leipzig, Engelsdorfer Straße, Sebnitz, Weberstraße, in Schwarzkolm Richtung Hoyerswerda am Ortsausgang und in Groß-Dubrau auf der Ernst-Thälmann-Straße.
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0: Hallo und schönen Montagnachmittag. Ja, Mirko und Claudi sind im Urlaub. Auf unserer Website, ja, da werden Sie heute Nachmittag noch angezeigt mit dem Bild, warum der dafür verantwortliche Mitarbeiter ist, auch im Urlaub. Weiter geht's ja bei uns mit 80ern, 90ern, 100% Sachsen-Sound. Das

Hitradio RTL mit einer wichtigen Meldung von der A4 Dresden Richtung Chemnitz. Da liegt eine Leiter auf der Fahrbahn und zwar auf der rechten Spur zwischen Werbersdorf und Hainichen. A4 Richtung Chemnitz, da bitte Vorsicht.

0: Hallo liebe Gäste und Zuhörer und Team von Hitradio RDL, hier ist der Stefan aus Wurzelruhe, dieser Erlebniswelt in Eimstock. 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Wir befinden uns hier auf 650 Höhenmetern und unser Freizeitpark geht bis auf 800 Meter hoch, ist mit der Seilbahn verbunden. Es gibt unseren Murmelwald, ganz neu eröffnet voriges Jahr, unser Wurzelruhe, die Seedorf. Das ist ein riesengroßer Abenteuerspielplatz mit einem 13 Meter hohen Schloss und einem riesigen Baumwippelpfad mit herrlichen Aussichten. Dann könnt ihr mit unseren dreirädrigen Karts nach unten fahren, auf einer 1,5 Kilometer langen Strecke, bergab sausen. Dort können alle Kinder ab 10 Jahre mitfahren. Wer kleiner ist, darf dann bei Mami und Papi mit auf dem Schoß mitfahren. Also ist für die ganze Familie was da. Also ihr seid herzlich eingeladen in Wurzelruhe, dieser Lebenswelt in Eibenstock. Und ich würde sagen, wir sehen uns. Euer Stefan.
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0: Du trägst keine Liebe in dir. Hören wir gleich von der Gruppe Echt. Und DJ Bobo gibt's mit Everybody hier auf Hitradio RTL.
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1: Das Sachsenwetter.
0: Wolkig und windig, immer wieder ist etwas Regen möglich. In der Nacht klart's auf, dann Tiefsttemperaturen zwischen 3 und minus 1 Grad, stellenweise Nebel und Bodenfrost. Und morgen erstmal freundlich, später mehr Wolken, abends vom Westen her etwas Regen bis 17 Grad.
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0: Auf den Straßen der übliche Nachmittagsverkehr. Außerdem ist die B180 gesperrt in Höhe der A4 auf Fahrt Hohenstein-Ernsttal nach einem Unfall. In Dresden gab es einen Unfall auf der Löbtauer Straße, Ecke Hirschfelder Straße. Geblitzt wird in Sebnitz, Weberstraße, Lonnewitz auf der B6 Richtung Riesa und in Leipzig auf der Engelsdorfer Straße. Und dann hat uns noch jemand versucht anzurufen.
9: Ja, hallo nochmal, es hat mir gerade jemand die Vorfahrt geschnitten. Ah. Also, ein Blitzer melden möchte ich in Leipzig auf der Coburger Straße statt auswärts in Höhe Wildpark.
0: Alles klar, vielen Dank. Und Steffen hat noch einen Blitzer gesehen, und zwar auf der A4 Richtung Görlitz am Dreieck Dresden-Nord. Gute Fahrt.
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Was ist denn das? Pizza bestellen und hoffen, dass sie nie ankommt? Ja, das ist ein neuer Internettrend. Darüber hatten Katja Möckel und Uwe Fischer heute früh berichtet. Es gibt tatsächlich Apps, die spielen eine Pizzabestellung nur durch. Da gibt's kein Essen am Ende, keine Rechnung. Allein das Aussuchen soll schon den Heißhunger bremsen und Glückshormone liefern. Mein Tipp für Stresshormone: Möbel bestellen und liefern lassen. Ja, Lieferfenster bei mir 13 bis 16 Uhr. Ich komme pünktlich um 12.58 Uhr nach Hause und sehe den Möbelwagen wegfahren. Also da kommt das Adrenalin pünktlich, sage ich Ihnen. Ja, musikalisch wird jetzt das Glückshormon ausgeschüttet, Dopamin. Da geht's uns gut hier mit Purple Disco Machine auf Hit

Fania Cannibals auf Hitradio RTL. Und bitte nicht so schnell. Auf der A14 Magdeburg Richtung Leipzig. Eine Fahrzeugpanne auf der linken Spur zwischen Löbejün und Halle-Trotha.

0: Hit Radio RTL gleich mit Mike Oldfield.
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0: Mit Oliver Heinze, guten Tag. Die SPD will um den Jahreswechsel herum ihre gesamte Parteiführung neu wählen. Das hat der verbliebene Co-Vorsitzende Klingbeil angekündigt. Am Parteivorsitz mit einer Doppelspitze soll festgehalten werden. Nach den Angriffen auf Ex-Parteichefin Baas hat Klingbeil außerdem zu mehr Respekt aufgerufen. Ihr Nachfolger am Arbeits- und Sozialministerium soll der frühere rheinland-pfälzische Ministerpräsident Alexander Schweizer werden. Auch Sachsens SPD-Vorsitzende Katrin Michel hat mit Verständnis und Respekt auf den Rücktritt von Parteichefin Bundesarbeitsministerin Bärbel Baas reagiert. Ein politisches Amt verpflichte zur Verantwortung, es verpflichte nicht, alles auszuhalten, sagte Michel. Dass Baas in ihrer Trauer um ihre Stieftochter auch noch politisch angegriffen wurde, nannte sie bitter. Co-Landeschef Henning Hohmann stellte sich hinter Alexander Schweizer als Nachfolger. Er sei eine ausgezeichnete Wahl, erklärte er. Jugendliche haben am Wochenende in Zschopau Steine auf Bahngleise gelegt und damit den Zugverkehr gefährdet. Die Bundespolizei konnte die beiden Teenies ausfindig machen.
10: Samstagmittag bemerkte ein Lokführer der Erzgebirgsbahn auf der Strecke von Chemnitz nach Annaberg-Buchholz heftige Schläge unter seinem Zug. Ein entgegenkommender Zug konnte noch rechtzeitig vor weiteren Steinen anhalten. Die Bundespolizei fand die beiden mutmaßlichen Verursacher im Alter von 13 und 14 Jahren wenig später in einem nahegelegenen Wohngebiet. Ihre Eltern holten sie anschließend ab. Für die Spurensicherung musste die Bahnstrecke kurzzeitig gesperrt werden. Verspätungen gab es nach bisherigen Erkenntnissen nicht. Nathalie Feigl, Nachrichtenredaktion.
0: Kanzler Merz hat eine Senkung der Stromsteuer für alle in Aussicht gestellt. Dafür sollten Spielräume im Haushalt genutzt werden, sagt er nach der CDU-Klausur. Die Koalition hatte das bereits versprochen, bislang aber nur für bestimmte Wirtschaftsbereiche umgesetzt. Zugleich will Merz die CDU aus ihrer Vertrauenskrise führen, unter anderem durch mehr Austausch mit der Parteibasis. Alexander Zverev wird zum ersten Mal die Nummer 1 der Tennis-Weltrangliste. Nach der Niederlage von Carlos Alcaraz beim ATP-Turnier in Shanghai steht fest, der 29-jährige Deutsche übernimmt spätestens zum Saisonende die Spitzenposition.
9: Das Sachsenwetter.
11: Wolkig und windig, immer wieder ist etwas Regen möglich. In der Nacht klart's auf, dann Tiefstemperaturen zwischen 3 und minus 1 Grad, stellenweise Nebel und Bodenfrost. Und morgen erstmal freundlich, später mehr Wolken, abends vom Westen her etwas Regen bis 17 Grad.
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11: Der übliche Feierabendverkehr auf den Straßen, außerdem eine Fahrzeugpanne auf der A14 Magdeburg Richtung Leipzig zwischen Löbejün und Halle-Trotha auf der linken Spur, 10 Minuten dauert's länger. Auf der A14 Dresden Richtung Leipzig, 12 Minuten Passierdauer zwischen Döbeln-Ost und Leisnig. Geblitzt wird auf der A4 Richtung Görlitz am Dreieck Dresden-Nord, Leipzig, Coburger Straße stadtauswärts am Wildpark, Mittelbach Ortsausgang auf der Pflockenstraße Richtung Leukersdorf, auf der S293 Richtung A72 an der Abfahrt Lichtentanne, Sebnitz, Weberstraße. Und da hat noch jemand Blitzer gesehen?
6: Von Treuen im Vogtland nach Auerbach in der Siebscher Zone bei Eich auf der rechten Seite am Gebüsch.
11: Alles klar, vielen Dank fürs Melden.
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11: Ja, warum eigentlich? Na, Mirko und Claudi sind im Urlaub und haben sie doch verdient. Ne? Elton John und Dua Lipa hören wir gleich und jetzt Mike Oldfield und Maggie Reilly. Die Sängerin ist nächste Woche Freitag in Löbau und nächsten Sonntag, also Sonntag in einer Woche, in Leipzig. Und da wird sie natürlich auch diesen Hit singen. Moonlight Shadow.

Hitradio RTL mit einer wichtigen Meldung von der A9 Richtung Berlin. Zwischen Weißenfels und Kreuz Rippachtal liegt eine Matratze. A9 Richtung Berlin zwischen Weißenfels und Kreuz Rippachtal. Eine neue Matratze könnte ich übrigens gebrauchen. Mein neues Boxspringbett hat nämlich eine viel zu weiche Matratze und jetzt habe ich Rückenschmerzen. Das ist der sogenannte Hängematten-Effekt. Die Physiotherapeuten kennen das, wenn man einfach zu schwer ist und die Matratze zu weich. So, jetzt hauen wir mal an die Tasten hier mit der Manfred Mann's Earth Band.

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1: Bitte nicht wundern, der Empfang von Hitradio RTL ist gerade rund um Löbau gestört. Ja. Es geht nun schon eine runde halbe Stunde so. Techniker sind auf Fehlersuche und verschieben ihren Feierabend. Vielen Dank.

0: Schön, dass Sie bei Hitradio RTL sind. Wir haben gleich für Sie Boney M. und Aerosmith.
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4: Das Sachsenwetter.
0: Wolkig und windig, immer wieder ist etwas Regen möglich. In der Nacht klart's auf, dann Tiefstemperaturen zwischen 3 und minus 1 Grad, stellenweise Nebel und Bodenfrost. Und morgen erstmal freundlich, später mehr Wolken, abends vom Westen her etwas Regen bis 17 Grad.
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0: Reifenteile liegen auf der A4 Richtung Erfurt zwischen Ronneburg und Gera-Leumnitz und auf der A13 Richtung Dresden zwischen Schönborn und Rastplatz Wiesenholz. Geblitzt wird auf der A4 Richtung Görlitz am Dreieck Dresden-Nord, von Treuen Richtung Auerbach bei Eich, Tempo 70 dort, in Leipzig Coburger Straße stadtauswärts, Höhe Wildpark und Mittelbach auf der Pflockenstraße Richtung Leukersdorf.
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0: ist so verführerisch. Aber viele wollen noch bis zum Advent warten. In den Supermärkten gibt es ja schon Stollen zu kaufen, Plätzchen, Dominosteine. Und wir haben gleich Domino Dancing für Sie von den Pet Shop Boys. Können wir ohne schlechtes Gewissen genießen in 20 Sekunden.
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Vorsicht, Unfall im Kreis Mittelsachsen. Da ist eine Kurve, also gefährlich. Die S200 ist voll gesperrt zwischen Ottendorf und Alt-Mittweida, hat uns gerade Diana gemeldet. Dankeschön. Und von Domino Dancing jetzt zu Dirty Dancing auf Hitradio RTL. Hier ist die isländische Sängerin Orstis.

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ist heute Tag des geplatzten Reifens? Ich weiß nicht. Also Reifenteile auf der A14 Dresden Richtung Leipzig zwischen Raststätte Muldental und Klinger. Und jetzt erklingt ein Hit von Atomic Kitten auf Hitradio RTL. Hold again.

0: Als nächstes Depeche Mode hier auf Hitradio RTL.
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0: Mit Oliver Heinze, guten Tag. Briefe und Pakete könnten ab Januar deutlich teurer werden. Die Bundesnetzagentur plant, der Deutschen Post bei Briefen eine durchschnittliche Preiserhöhung von gut 20% zu erlauben. Wie viel ein Standardbrief künftig kostet, steht allerdings noch nicht fest. Laut Behördenchef Müller verteilen sich die Kosten wegen der Digitalisierung auf immer weniger Briefe. Die Polizei hat einen mutmaßlichen 18-jährigen Sexualstraftäter in der Dresdner Neustadt festgenommen. Wie die Polizei mitteilte, soll sich der Syrer in der Nacht zum Sonntag im Hausflur eines Wohnhauses an einer 17-Jährigen vergangen haben. Nach der Tat konnte die junge Frau entkommen und wandte sich direkt an ein Streifenteam der Polizei. Die Beamten leiteten Fahndungsmaßnahmen ein und konnten so den Tatverdächtigen wenig später stellen. Damit Deutschland bis 2045 klimaneutral wird, braucht es laut einer Studie Investitionen von rund 6 Billionen Euro. Nur knapp die Hälfte davon sind weitere Ausgaben für den Klimaschutz. Auch Autos, Gebäude und Energieanlagen mit fossilen Technologien müssten erneuert werden. Gleichzeitig könnten weniger Öl- und Gasimporte Kosten sparen und Deutschlands Abhängigkeit vom Ausland verringern. Die SPD will um den Jahreswechsel herum ihre gesamte Parteiführung neu wählen. Das hat der verbliebene Co-Vorsitzende Klingbeil angekündigt. Am Parteivorsitz mit einer Doppelspitze solle festgehalten werden. Nach den Angriffen auf Ex-Parteichefin Baas hat Klingbeil außerdem zu mehr Respekt aufgerufen. Ihr Nachfolger am Arbeits- und Sozialministerium soll der frühere rheinland-pfälzische Ministerpräsident Alexander Schweizer werden. RB Leipzig empfängt morgen in der Champions League die PSV Eindhoven. Wieder mit dabei sein soll Flügelspieler Johan Bakayoko. Gegen Frankfurt hatte er zuletzt wegen eines inneren Vorfalls im Kader gefehlt. RB-Trainer Martin Demichelis.
10: Es gibt Kleinigkeiten im Fußball oder kleine Fehler, aber da bleibt unter uns. Es ist nicht schlimm, es ist ein sehr guter Junge. Haben wir schon gesprochen. Ich habe am nächsten Tag nach dem Spiel schon trainiert, ist mit der Mannschaft dabei und ich habe schon vergessen, was hat er gemacht.
0: Für RB ist es in dieser Saison das erste Heimspiel in der Champions League.
9: Das Sachsenwetter.
4: Wolkig und windig, immer wieder ist etwas Regen möglich. In der Nacht klart's auf, dann Tiefstemperaturen zwischen 3 und minus 1 Grad, stellenweise Nebel und Bodenfrost. Und morgen erstmal freundlich, später mehr Wolken, abends vom Westen her etwas Regen bis 17 Grad.
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4: Reifenteile auf der A14 Dresden Richtung Leipzig zwischen Raststätte Muldental und Klinger. Dann gab es einen Unfall an der A38 Abfahrt Leuna. Dort ist die B91 momentan gesperrt. Und im Kreis Mittelsachsen gesperrt nach einem Unfall die S200 zwischen Ottendorf und Alt-Mittweida. Geblitzt wird auf der A4 Richtung Görlitz am Dreieck Dresden Nord, von Treuen Richtung Auerbach bei Eich und in Leipzig auf der Coburger Straße stadtauswärts am Wildpark.
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4: Na, guten Tag, ich bin die Urlaubsvertretung für Mirko und Claudi. Gleich wird's hier rockig mit Roxette. Außerdem hören wir Phil Collins, der trommelt bei In the Air Tonight. Und jetzt eine Band, deren Konzertfilm aus Mexiko ist gerade bei Netflix zu sehen. Depeche Mode. Hören wir jetzt hier mit Everything Counts.

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1: Achtung, gut merken. Unser Gehirn besteht aus rund 86 Milliarden Nervenzellen. Von der Geburt bis ins hohe Alter geht's dazu wie auf einer Großbaustelle. Neue Verbindungen werden aufgebaut, andere stillgelegt. Diese Fähigkeit zur Anpassung an neue Lebensumstände wird Neuroplastizität genannt. Und die darf nicht ausleiern wie so ein alter Schlüppergummi. Deswegen ist es erstens wichtig, auf den Blutdruck zu schauen, denn hoher Blutdruck greift die Gefäße im Gehirn an. Zweitens, bleiben Sie neugierig auf neue Menschen, eine Reise, Sport oder einfach mal wieder ein Buch. Wer seine Synapsen lahmlegt, wie die Deutsche Bahn ihre Gleise auf dem Land, wird merken, dass da auch bald kein Zug mehr fährt, da im Oberstübchen. Und deswegen ist drittens Gehirnjogging ganz wichtig. Rechnen Sie beim Einkaufen immer mal die Preise zusammen oder, wenn Sie Nachrichten sehen oder bei uns hören, wiederholen Sie danach alle genannten Themen nochmal vom inneren Auge bzw. Ohr. Ist nämlich gar nicht mal so einfach. Aber genau da wollen wir ja hin für eine gesunde Fitness im Kopf. Und jetzt Kontrollfrage. Wie viele Milliarden Nervenzellen hat unser Gehirn?
2: 86 Milliarden, glaube ich, ne? 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Entspannten Feierabend. Jetzt Phil Collins und In There Tonight.

Neue Meldung aus der Hitradio RTL Verkehrszentrale. Eine Fahrzeugpanne auf der A9 Richtung Nürnberg. Und zwar eine in der Abfahrt Bad Dürrenberg. Jetzt die Band Ultravox.

0: Oh, gleich ein Hit zum Mitsingen, wenn Sie möchten. Aloha, hey, hey, von Achim Reichel und CC Catch mit Soul Survivor gleich auf Hitradio RTL.
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11: Das Sachsenwetter.
0: Wolkig und windig, immer wieder ist etwas Regen möglich. In der Nacht klart's auf, dann Tiefsttemperaturen zwischen 3 und minus 1 Grad, stellenweise Nebel und Bodenfrost. Und morgen erstmal freundlich, später mehr Wolken, abends vom Westen her etwas Regen bis 17 Grad.
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0: A9 Richtung Nürnberg, Fahrzeugpanne in der Abfahrt Bad Dürrenberg. Ein Unfall an der A38 Abfahrt Leuna, die B91 ist dort gesperrt. Außerdem gesperrt die S200 im Kreis Mittelsachsen zwischen Ottendorf und Altmittweiler, da gab es einen Unfall. Schon mal zum Vormerken, die A4 Auffahrt Dresden-Wildermann wird gesperrt ab heute Abend 21 Uhr bis morgen früh um 5, und zwar in Richtung Chemnitz. Geblitzt wird auf der A13 Richtung Dresden zwischen Karlau und Bronkow, in Dresden auf der Tögelstraße, auf der Platanenstraße, auf der Strehlener Straße und in Mittelbach auf der Pflockenstraße Richtung Leukersdorf.
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0: Pretty Belinda Carlisle auf Hitradio RTL. Und als nächstes Rose Laurent mit Afrika.
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0: Mit Oliver Heinze, guten Abend. Wer sein Auto reparieren lassen muss, zahlt für Ersatzteile immer mehr. Innerhalb von 10 Jahren sind die Preise im Schnitt um mehr als 80% gestiegen, deutlich stärker als die allgemeine Inflation. Die Folge laut Versicherungswirtschaft, die Reparatur und damit die Schadenkosten steigen weiter. Thomas Pleskin berichtet.
12: Besonders teuer sind sichtbare Karosserieteile wie Türen, Kotflügel oder Außenspiegel. Ein Grund dafür ist laut Versicherungsverband der sogenannte Designschutz. Er verhindert bislang oft, dass unabhängige Hersteller optisch identische Ersatzteile anbieten dürfen. Genau das will die EU aber ändern. Bestimmte Reparaturteile sollen künftig vom Designschutz ausgenommen werden.
0: Die Stadt war für viele der Ausgangspunkt der friedlichen Revolution 1989-90. Deshalb bekommt Leipzig jetzt ein neues DDR-Forschungszentrum, wie die Uni der Messestadt heute informiert hat. Dieses Zentrum wird mit knapp 3 Millionen Euro bis zum Jahr 2031 aus Bundesmitteln gefördert. Ziel ist es, die vielen Initiativen in der Stadt zu bündeln, mit einer Struktur, die über die Förderdauer hinaus von Bestand ist. Griechenland will soziale Medien für Kinder und Jugendliche unter 15 Jahren verbieten. Die Regelung soll zum 1. Januar in Kraft treten, hat die Regierung in Athen angekündigt. Griechenland wäre damit eines der ersten EU-Länder mit einem solchen Verbot. Ministerpräsident Mitsotakis hat die Pläne bereits im April vorgestellt auf TikTok. Am Sachsen-Energie-Eiskanal in Altenberg laufen die Vorbereitungen für die Wintersaison. Ab heute Abend wird die knapp 1,5 Kilometer lange Bob- und Rodelbahn vereist. Damit soll sie fit für die ersten Trainingseinheiten werden. Wie die Vereisung abläuft, erklärt Eismeister Hans Mende.
13: Ja, wir haben im Maschinenhaus Ammoniak. Das wird in flüssiger Form wird das in die 83 Abschnitte reingepumpt. Dort entspannt sich das wieder, entzieht der Umgebung die Wärme. Und somit wird der Beton kalt. Und auf diesen kalten Beton gehen wir dann in 5 Trupps und spritzen dann Millimeter für Millimeter Schicht mit einem freien Sprühstahl auf, bis zu ca. 1 Zentimeter Eis an der Wand ist. Und dann geht es stückweise nach oben. Also es ist mit viel Wandern beaufschlagt und so können wir dann eigentlich bis nach oben durcharbeiten.
0: Ende November steht in Altenberg dann der erste Bob- und Skeleton-Weltcup der Saison an.
11: Das Sachsenwetter.
14: Wolkig und windig, immer wieder ist etwas Regen möglich. In der Nacht klart's auf, dann Tiefstemperaturen zwischen 3 und minus 1 Grad, stellenweise Nebel und Bodenfrost. Und morgen erstmal freundlich, später mehr Wolken, abends vom Westen her etwas Regen bis 17 Grad.
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14: Im Kreis Mittelsachsen ist die S200 nach einem Unfall gesperrt zwischen Ottendorf und Altmittweida. Geblitzt wird in Dresden auf der Strehlener Straße, auf der Platanenstraße und auf der Tögelstraße und auf der A13 Richtung Dresden zwischen Karlau und Bronkow.
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14: Guten Abend, das Ganze in Vertretung von Mirko und Claudi. Die beiden machen Urlaub und jetzt gibt's Musik aus Frankreich. Übrigens der französische Präsident Emmanuel Macron kommt in einer neuen Umfrage nur noch auf 15% Zustimmung. Das kann man sich hier in Deutschland gar nicht vorstellen, dass ein Regierungschef so unbeliebt sein kann, oder? Kleiner Scherz. Rose Laurent hören wir jetzt mit Afrika in der französischen Version, na? Und danach Cyril.

Hitradio RTL mit U2. Was machen die eigentlich? Also deren aktuelle Single ist ganz schön laut, obwohl sie heißt Stille, Spanisch Silencio. Ein Vorbote des neuen Albums Carnaval de Luz, deutsch Karneval des Lichts, kommt am 13. November raus, das Album. Es ist das erste Studioalbum von U2 seit 9 Jahren. Und jetzt Dream Dance aus den 90ern für ihren Feierabend, Robert Miles und Fable.

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0: Herrlich, aber auf Hitradio RTL gleich Madonna mit Frozen aus den 90ern und DJ Bobo gibt's mit Freedom.
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4: Das Sachsenwetter.
0: Vereinzelt noch etwas Regen, in der Nacht örtlich Nebel, 3 bis minus 1 Grad, stellenweise Bodenfrost. Morgen erst freundlich, später mehr Wolken, abends von Westen etwas Regen, 14 bis 17 Grad.
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0: Im Kreis Mittelsachsen ist die S200 wieder frei, Unfallstelle wurde geräumt zwischen Ottendorf-Okrilla und Alt-Mittweida. A9 Richtung Berlin, im Kreuz Rippachtal eine Fahrzeugpanne in Überfahrt zur A38 Richtung Göttingen. Geblitzt wird auf der A13 Richtung Dresden zwischen Karlau und Bronkow, in Chemnitz Augustusburger Straße zwischen Walter-Klippel-Straße und Südring, in Dresden auf der Strehlener Straße und auf der Tögelstraße.
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Michael Jackson, Billie Jean, auch 2026 in den deutschen Singlecharts. Im Mai sogar Platz 4, aktuell Platz 30 durch das Filmmusical Michael. Einen schönen Montagabend, jetzt einer von diesen jungen Sängern, die klingen, als hätten sie ganz genau zugehört, wie große Popsongs früher gebaut wurden, mit einer klaren Melodie, echten Instrumenten und wenig Schnickschnack. Hier ist Mark Ember auf Hitradio RTL, Belong Together.

Stell dir vor, irgendwo gibt es einen Planeten, auf dem intelligente Wesen leben. Sie sehen vielleicht genauso aus wie wir. Und auf diesem Planeten gibt es Bibliotheken voll mit Büchern, geschrieben von Dichtern, Philosophen und Wissenschaftlern. Und vielleicht, wenn auf der Welt der Hass und die Gier so groß werden, dass nichts, aber auch nichts mehr sie retten kann, dann vielleicht gibt es dort auch ein Buch, das heißt Der Untergang der Erde. Es wird über uns berichten, über unser Leben, über unseren Tod und über Feuer, das so

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6: Mit Oliver Heinze. Damit Deutschland bis 2045 klimaneutral wird, sind laut einer Studie Investitionen von 6 Billionen Euro nötig. Der größte Anteil entfällt auf den Verkehr. Knapp die Hälfte sind zusätzliche Ausgaben. Der Rest wäre auch ohne Umstellung fällig. Die Studie hält den Umbau für machbar und vor allem für wirtschaftlich sinnvoll. Der Klimawandel selbst berge dagegen erhebliche wirtschaftliche Risiken. Leipzig bekommt ein neues DDR-Forschungszentrum. Darüber hat die Leipziger Uni heute informiert. Frank Selig mit den Einzelheiten.
7: Das sogenannte Zentrum für vergleichende DDR- und Transformationsforschung wird vom Bundesforschungsministerium mit knapp 3 Millionen Euro gefördert, für einen Zeitraum bis 2031. Ziel sei es, dort die verschiedenen Initiativen zum Gedenken und zur Erforschung der friedlichen Revolution 1989-90 zu bündeln, und zwar mit einer Struktur, die auch über diese Förderungsdauer hinaus besteht.
6: Autoersatzteile sind innerhalb von 10 Jahren im Schnitt um mehr als 80% teurer geworden, deutlich stärker als die allgemeine Inflation. Laut Versicherungswirtschaft steigen dadurch auch die Reparaturkosten. Besonders betroffen sind Türen, Kotflügel und Außenspiegel. Der sogenannte Designschutz schränkt dabei die Konkurrenz durch unabhängige Hersteller ein. Die EU will diesen Schutz für bestimmte Ersatzteile lockern. Alexander Zverev wird erstmals die Nummer 1 der Tennis-Weltrangliste. Nach der Niederlage von Carlos Alcaraz beim Masters in Shanghai steht fest, dass der 29-Jährige spätestens zum Saisonende die Spitze übernimmt. Der Deutsche hat in diesem Jahr bereits die French Open und die US Open gewonnen. Der Dresdner Volleyball verliert einen seiner prägendsten Macher. Wolfgang Söllner ist gestern im Alter von 67 Jahren nach langer, schwerer Krankheit verstorben. Von 2013 bis 2022 war er Präsident des Dresdner SC. Schon ab 2002 leitete er mehr als 10 Jahre lang die Volleyballabteilung. Für sein Engagement wurde er 2025 mit dem Bundesverdienstorden geehrt. Bis zum Schluss verfolgte er die Spiele seiner DSC-Volleys in der Halle.
5: Das Sachsenwetter.
8: Vereinzelt noch etwas Regen, in der Nacht örtlich Nebel, 3 bis minus 1 Grad, stellenweise Bodenfrost. Morgen erst freundlich, später mehr Wolken, abends von Westen etwas Regen, 14 bis 17 Grad.
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8: A9 Richtung Berlin, im Kreuz Rippachtal eine Fahrzeugpanne in der Überfahrt zur A38 Richtung Göttingen. Ein Unfall auf der B91 an der A38 Auffahrt Leuna. In Leipzig ein Unfall auf der 2 Nauendorfer Straße. Und eine Nachtbaustelle auf der A4 Dresden Richtung Chemnitz. Die Auffahrt Dresden-Wildermann wird gesperrt bis morgen früh um 5. Blitzer in Chemnitz auf der Augustusburger Straße und in Dresden auf der Strehlener Straße.
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0: Das Sachsenwetter.
1: Vereinzelt noch etwas Regen, in der Nacht örtlich Nebel, 3 bis minus 1 Grad, stellenweise Bodenfrost. Morgen erst freundlich, später mehr Wolken, abends von Westen etwas Regen, 14 bis 17 Grad.
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1: A9 Richtung Berlin, im Kreuz Rippachtal eine Fahrzeugpanne in der Überfahrt zur A38 Richtung Göttingen. Ein Unfall auf der B91 an der A38 Auffahrt Leuna. In Leipzig ein Unfall auf der 2 Nauendorfer Straße. Und eine Nachtbaustelle auf der A4 Dresden Richtung Chemnitz. Die Auffahrt Dresden-Wildermann wird gesperrt bis morgen früh um 5. Blitzer in Chemnitz auf der Augustusburger Straße und in Dresden auf der Strehlener Straße.
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5: Ich bin Moritz Einzel. Kanzler Merz will, dass die CDU wieder besser dasteht. Und da setzt er unter anderem auf mehr Entlastung. Die Senkung der Stromsteuer für alle soll kommen, wie im Koalitionsvertrag vereinbart, hat Merz gesagt. Doch sein Bundesfinanzminister Klingbeil von der SPD hat ihn jetzt eingebremst. Er hat Zweifel, dass genug Geld dafür da ist.
6: Ich habe auch gar nichts gegen diese politische Forderung, nur sie muss auch finanziert werden können. Und ich sage Ihnen sehr klar, wir freuen uns, dass das Wachstum zurück ist, aber die Annahme, dass sich daraus dauerhaft eine Stromsteuersenkung finanzieren ließe, die kann ich heute nicht bestätigen.
5: Die Stromsteuer wurde bisher nur für bestimmte Wirtschaftsbereiche gesenkt. Die SPD soll ihre Parteispitze neu wählen. Das kündigte Finanzminister Klingbeil in seiner Funktion als Parteichef an, nach dem Rücktritt der Co-Vorsitzenden und Bundesarbeitsministerin Baas. Rund um den Jahreswechsel soll es einen SPD-Parteitag geben. Neuer Arbeitsminister wird der ehemalige rheinland-pfälzische Ministerpräsident Schweizer. Baas hatte ihren Rücktritt heute mit der Trauer um ihre Stieftochter und mit persönlichen Angriffen auch aus der Union begründet. Am Sachsen-Energie-Eiskanal in Altenberg laufen die Vorbereitungen für die Wintersaison. Jetzt wird die knapp 1,5 Kilometer lange Bob- und Rodelbahn vereist. Damit soll sie fit für die ersten Trainingseinheiten werden. Wie die Vereisung abläuft, erklärt Eismeister Hans Mende.
7: Ja, wir haben im Maschinenhals Ammoniak. Das wird in flüssiger Form in die 81 Abschnitte reingepumpt. Dort entspannt sich das wieder, entzieht der Umgebung die Wärme. Und somit wird der Beton kalt. Und auf diesen kalten Beton gehen wir dann in 5 Trupps und spritzen dann Millimeter für Millimeter Schicht mit einem freien Sprühstahl auf, bis zu ca. 1 Zentimeter Eis an der Wand ist. Und dann geht es stückweise nach oben. Also es ist mit viel Wandern beaufschlagt und so können wir dann eigentlich bis nach oben durcharbeiten.
5: Ende November steht in Altenberg dann der erste Bob- und Skeleton-Weltcup der Saison an. Das Porto für den Briefversand ist in den letzten Jahren mehrfach erhöht worden, doch die Menschen schicken immer weniger Briefe, weil alles digitaler wird. Und auch die Post klagt über steigende Kosten für Personal, Material und Energie. Die Folge, das Porto dürfte zum Start des kommenden Jahres einen kräftigen Preisaufschlag erfahren. Laut Bundesnetzagentur sind gut 20% mehr möglich. Damit könnte dann zum Beispiel ein Standardbrief mehr als 1 Euro kosten. Rettungskräfte in Italien haben einen Höhlenforscher gerettet. Der 31-Jährige war mehr als 27 Stunden lang in einer Höhle auf Sardinien in 10 Metern Tiefe eingeschlossen. Ein Hangrutsch hatte am Sonntagnachmittag den Eingang zu der Höhle verschüttet. Der Höhlenforscher wurde nach seiner Rettung in ein Krankenhaus geflogen.
4: Das Sachsenwetter.
8: Vereinzelt noch etwas Regen, in der Nacht örtlich Nebel, 3 bis minus 1 Grad, stellenweise Bodenfrost. Morgen erst freundlich, später mehr Wolken, abends von Westen etwas Regen, 14 bis 17 Grad.
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8: A9 Richtung Berlin, im Kreuz Rippachtal eine Fahrzeugpanne, in der Überfahrt zur A38 Richtung Göttingen. Ein Unfall auf der B91 an der A38 Auffahrt Leuna. In Leipzig ein Unfall auf der 2 Naundorfer Straße. Und eine Nachtbaustelle auf der A4 Dresden Richtung Chemnitz. Die Auffahrt Dresden-Wildermann wird gesperrt bis morgen früh um 5. Blitzer in Chemnitz auf der Augustusburger Straße und in Dresden auf der Strehlener Straße.
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12: das Sachsenwetter.
13: Vereinzelt noch etwas Regen, in der Nacht örtlich Nebel, 3 bis minus 1 Grad, stellenweise Bodenfrost. Morgen erst freundlich, später mehr Wolken, abends von Westen etwas Regen, 14 bis 17 Grad.
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13: A9 Richtung Berlin im Kreuz Rippachtal, eine Fahrzeugpanne in der Überfahrt zur A38 Richtung Göttingen. Ein Unfall auf der B91 an der A38 Auffahrt Leuna. In Leipzig ein Unfall auf der 2 Nauendorfer Straße. Und eine Nachtbaustelle auf der A4 Dresden Richtung Chemnitz. Die Auffahrt Dresden-Wildermann wird gesperrt bis morgen früh um 5. Blitzer in Chemnitz auf der Augustusburger Straße und in Dresden auf der Strehlener Straße.
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1: Es gibt auch in meinem Leben Situationen, die ich mir einfach anders vorgestellt habe. Ich habe darüber nachgedacht, mir Ergebnisse ausgemalt, doch am Ende kam es eben anders als gedacht. Und das hat mich auch wütend gemacht, weil ich es einfach nicht in der Hand hatte. Wir wollen doch immer gern Probleme lösen und etwas in Ordnung bringen. Doch manchmal nützt dieser Energieaufwand nicht. Es kann eine Entscheidung sein, eine Beziehung, die nicht mehr zu kitten ist, ein Abschied oder eine Krankheit. Wir müssen es akzeptieren, aber wir müssen es nicht gutheißen. Akzeptieren kann auch bedeuten, Gott, ich kann es nicht ändern, aber ich gebe es dir. Vertrauen bedeutet dabei nicht, dass Gott gleich alles ändert, aber es kann etwas mit uns machen. Wir verändern vielleicht den Blick darauf, unsere Haltung oder bauen unsere Angst ab. Seid still und erkennt, dass ich Gott bin, so steht es im Psalm 46. Und das kann auch gut helfen, einfach erstmal still zu werden, nicht mehr alles kontrollieren oder eine Antwort finden zu müssen. Still werden und abwarten. Ich habe getan, was ich konnte. Den Rest lege ich in Gottes Hände. Ich wünsche Ihnen eine gesegnete Woche.
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19: Ich bin Moritz Einzel. Die Trauer um ihre verstorbene Stieftochter, aber auch persönliche Angriffe auch seitens der Union. Das ist heute die Begründung gewesen von Bärbel Baas, warum sie ihre Ämter als SPD-Chefin und als Bundesarbeitsministerin niederlegt. Ihr Co-Chef Klingbeil sprang Baas zur Seite.
20: Bärbel Baas hat deutlich gemacht, dass jetzt Grenzen erreicht sind. Eine Politikerin, die in Zeiten des persönlichen Leids und der persönlichen Trauer politischen Angriffen ausgesetzt ist. Das ist unanständig. Ich will es für mich in aller Klarheit sagen, das ist unanständig und niemand in unserem Land sollte das ertragen müssen.
19: Die CDU wies die Vorwürfe zurück. Kanzler Merz sagte, es habe lediglich auf sachlicher Ebene Meinungsverschiedenheiten gegeben, nicht aber auf persönlicher. Die CDU setzt nach den schweren Landtagswahlniederlagen auf mehr Entlastungen, Gerechtigkeit und Sicherheit. Kanzler Merz hat gesagt, dass unter anderem bald wie vorgesehen die Stromsteuer für alle gesenkt werden soll. SPD-Finanzminister Klingbeil hat aber Zweifel daran, dass das finanziert werden kann. Am Sachsen-Energie-Eiskanal in Altenberg laufen die Vorbereitungen für die Wintersaison. Jetzt wird die knapp 1,5 Kilometer lange Bob- und Rodelbahn vereist. Damit soll sie fit für die ersten Trainingseinheiten werden. Wie die Vereisung abläuft, erklärt Eismeister Hans Mende.
21: Ja, wir haben im Maschinenhals Ammoniak. Das wird in flüssiger Form wird das in die 83 Abschnitte reingepumpt. Dort entspannt sich das wieder, entzieht der Umgebung die Wärme. Und somit wird der Beton kalt. Und auf diesen kalten Beton gehen wir dann in 5 Trupps und spritzen dann Millimeter für Millimeter Schicht mit einem freien Sprühstahl auf, bis zu ca. 1 Zentimeter Eis an der Wand ist. Und dann geht es stückweise nach oben. Also es ist mit viel Wandern beaufschlagt und so können wir dann eigentlich bis nach oben durcharbeiten.
19: Ende November steht in Altenberg dann der erste Bob- und Skeleton-Weltcup der Saison an. Autoersatzteile sind innerhalb von 10 Jahren im Schnitt um mehr als 80% teurer geworden, deutlich stärker als die allgemeine Inflation. Laut Versicherungswirtschaft steigen dadurch auch die Reparaturkosten. Besonders betroffen sind Türen, Kotflügel und Außenspiegel. Alexander Zverev auf dem Tennisthron, wie einst Boris Becker. Das ist bald Realität, denn Zverev erklimmt spätestens zum Saisonende die Spitze der Weltrangliste. Beim Turnier in Shanghai sind Carlos Alcaraz und Ben Shelton früh raus und damit steht das jetzt fest. Zverev hat in diesem Jahr die French Open und die US Open gewonnen.
18: Das Sachsenwetter.
22: Vereinzelt noch etwas Regen, in der Nacht örtlich Nebel, 3 bis minus 1 Grad, stellenweise Bodenfrost. Morgen erst freundlich, später mehr Wolken, abends von Westen etwas Regen, 14 bis 17 Grad.
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22: A9 Richtung Berlin, im Kreuz Rippachtal eine Fahrzeugpanne in der Überfahrt zur A38 Richtung Göttingen. Ein Unfall auf der B91 an der A38 Auffahrt Leuna. In Leipzig ein Unfall auf der 2 Nauendorfer Straße. Und eine Nachtbaustelle auf der A4 Dresden Richtung Chemnitz. Die Auffahrt Dresden-Wildermann wird gesperrt bis morgen früh um 5. Blitzer in Chemnitz auf der Augustusburger Straße und in Dresden auf der Strehlener Straße.
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12: Das Sachsenwetter.
13: Vereinzelt noch etwas Regen, in der Nacht örtlich Nebel, 3 bis minus 1 Grad, stellenweise Bodenfrost. Morgen erst freundlich, später mehr Wolken, abends von Westen etwas Regen, 14 bis 17 Grad.
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13: A9 Richtung Berlin, im Kreuz Rippachtal eine Fahrzeugpanne in der Überfahrt zur A38 Richtung Göttingen. Ein Unfall auf der B91 an der A38 Auffahrt Leuna. In Leipzig ein Unfall auf der 2 Nauendorfer Straße. Und eine Nachtbaustelle auf der A4 Dresden Richtung Chemnitz. Die Auffahrt Dresden-Wildermann wird gesperrt bis morgen früh um 5. Blitzer in Chemnitz auf der Augustusburger Straße und in Dresden auf der Strehlener Straße.
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18: Ich bin Hendrik Daum. Die SPD wird ihre Parteispitze neu wählen. Das kündigte Bundesfinanzminister Klingbeil in seiner Funktion als Parteichef an, nach dem Rücktritt der Co-Vorsitzenden und Bundesarbeitsministerin Baas. Rund um den Jahreswechsel soll es einen Parteitag geben. Klingbeil kritisierte die politischen Angriffe auf Baas in Zeiten persönlicher Trauer.
19: Ja, wir brauchen Streit unter den parlamentarischen Kräften. Wir brauchen Streit unter den Parteien. Wir stehen in einem Wettbewerb. Wir brauchen eine Kultur des Streits, aber wir brauchen auch eine Kultur des Respekts. Miteinander und voreinander. Und ich will Ihnen für mich sehr klar sagen, ich habe Sorge, dass wir das verlieren in unserem Land.
18: Baas hatte ihren Rücktritt mit der Trauer um ihre Stieftochter und mit persönlichen Angriffen auch aus der Union begründet. Das Porto für den Briefversand ist in den letzten Jahren mehrfach erhöht worden. Doch die Menschen schicken immer weniger Briefe, weil alles digitaler wird. Und auch die Post klagt über steigende Kosten für Personal, Material und Energie. Die Folge, das Porto dürfte zum Start des kommenden Jahres einen kräftigen Preisaufschlag erfahren. Laut Bundesnetzagentur sind gut 20% möglich. Damit könnte dann zum Beispiel ein Standardbrief mehr als 1 Euro kosten. Am Sachsen-Energie-Eiskanal in Altenberg laufen die Vorbereitungen für die Wintersaison. Jetzt wird die knapp 1,5 Kilometer lange Bob- und Rodelbahn vereist. Damit soll sie fit für die ersten Trainingseinheiten werden. Wie die Vereisung abläuft, das erklärt Eismeister Hans Mende.
20: Ja, wir haben im Maschinenhaus Ammoniak. Das wird in flüssiger Form wird es in die 83 Abschnitte reingepumpt. Dort entspannt sich das wieder, entzieht der Umgebung die Wärme. Und somit wird der Beton kalt. Und auf diesen kalten Beton gehen wir dann in 5 Trupps und spritzen dann Millimeter für Millimeter Schicht mit einem freien Sprühstahl auf, bis zu ca. 1 Zentimeter Eis an der Wand ist. Und dann geht es stückweise nach oben. Also es ist mit viel Wandern beaufschlagt und so können wir dann eigentlich bis nach oben durcharbeiten.
18: Ende November steht in Altenberg dann der erste Bob- und Skeleton-Weltcup der Saison an. Der Rechtsstreit um eine unerlaubte Wahlwerbung der AfD mit dem Sänger Heino ist mit einem Vergleich zu Ende gegangen. Die AfD Uckermark muss dem 87-Jährigen einen 4-stelligen Betrag zahlen. Außerdem gab es eine persönliche Entschuldigung. Ein AfD-Politiker aus der Uckermark hatte in sozialen Medien behauptet, Heino würde ihn wählen, wenn er könnte. Dagegen klagte der Volksmusiker. Alexander Zverev wird erstmals die Nummer 1 der Tennis-Weltrangliste. Nach den Niederlagen von Carlos Alcaraz und Ben Shelton beim Masters in Shanghai steht jetzt fest, dass der 29-Jährige spätestens zum Saisonende die Spitze übernehmen wird. Der Deutsche hat in diesem Jahr bereits die French Open und auch die US Open gewonnen.
4: Das Sachsenwetter.
21: Vereinzelt noch etwas Regen, in der Nacht örtlich Nebel, 3 bis minus 1 Grad, stellenweise Bodenfrost. Morgen erst freundlich, später mehr Wolken, abends von Westen etwas Regen, 14 bis 17 Grad.

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17: Das Sachsenwetter.
18: Vereinzelt noch etwas Regen, in der Nacht örtlich Nebel, 3 bis minus 1 Grad, stellenweise Bodenfrost. Morgen erst freundlich, später mehr Wolken, abends von Westen etwas Regen, 14 bis 17 Grad.
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9: Ich bin Hendrik Daum. Die Trauer um ihre verstorbene Stieftochter, aber auch persönliche Angriffe auch seitens der Union. Das ist heute die Begründung gewesen von Bärbel Baas, warum sie ihre Ämter als SPD-Chefin und als Bundesarbeitsministerin niederlegt. Co-Chef Klingbeil sprang Baas zur Seite.
10: Hinter all diesen Ämtern stehen am Ende Menschen. Und auch an uns gehen die Krisen dieser Zeiten nicht spurlos vorbei, die auch immer mehr Hass und Hetze einziehen lässt und die persönliche Diffamierung. Und es sind insbesondere Frauen und insbesondere die Frauen in herausgehobenen Führungspositionen, die sowas immer stärker erleben müssen. Und ich will Ihnen für mich sehr klar sagen, das ist nicht akzeptabel.
9: Die CDU wies die Vorwürfe zurück. Bundeskanzler Merz sagte, es habe lediglich auf sachlicher Ebene Meinungsverschiedenheiten gegeben, nicht aber auf persönlicher. Baas Nachfolger als Arbeitsminister wird der Ex-Regierungschef von Rheinland-Pfalz, Alexander Schweitzer. Das Porto für den Briefversand ist in den letzten Jahren mehrfach erhöht worden. Doch die Menschen schicken immer weniger Briefe, weil alles digitaler wird. Und auch die Post klagt über steigende Kosten für Personal, Material und Energie. Die Folge, das Porto dürfte zum Start des kommenden Jahres einen kräftigen Preisaufschlag erfahren. Laut Bundesnetzagentur sind gut 20% möglich. Damit könnte dann zum Beispiel ein Standardbrief mehr als 1 Euro kosten. Am Sachsen-Energie-Eiskanal in Altenberg laufen die Vorbereitungen für die Wintersaison. Jetzt wird die knapp 1,5 Kilometer lange Bob- und Rodelbahn vereist. Damit soll sie fit für die ersten Trainingseinheiten werden. Wie die Vereisung abläuft, das erklärt Eismeister Hans Mende.
3: Ja, wir haben im Maschinenhals Ammoniak. Das wird in flüssiger Form in die 83 Abschnitte reingepumpt. Dort entspannt sich das wieder, entzieht der Umgebung die Wärme. Und somit wird der Beton kalt. Und auf diesen kalten Beton gehen wir dann in 5 Trupps und spritzen dann Millimeter für Millimeter Schicht mit einem freien Sprühstahl auf, bis zu ca. 1 Zentimeter Eis an der Wand ist. Und dann geht es stückweise nach oben. Also es ist mit viel Wandern beaufschlagt und so können wir dann eigentlich bis nach oben durcharbeiten.
9: Ende November steht in Altenberg dann der erste Bob- und Skeleton-Weltcup der Saison an. Alexander Zverev wird die Nummer 1 der Tenniswelt. Spätestens zum Saisonende wird der 29-Jährige als bester Spieler die Rangliste anführen. Das ist jetzt sicher, weil 2 Konkurrenten beim Turnier in Shanghai früh ausgeschieden sind und weil die aktuelle Nummer 1, Jannik Sinner, immer noch verletzt ist. Zverev hat dieses Jahr die French Open und die US Open gewonnen. Er ist die 2. Nummer 1 aus Deutschland nach Boris Becker 1991.
11: Das Sachsenwetter.
12: Vereinzelt noch etwas Regen, in der Nacht örtlich Nebel, 3 bis minus 1 Grad, stellenweise Bodenfrost, morgen erst freundlich, später mehr Wolken, abends von Westen etwas Regen, 14 bis 17 Grad.

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1: Es gibt auch in meinem Leben Situationen, die ich mir einfach anders vorgestellt habe. Ich habe darüber nachgedacht, mir Ergebnisse ausgemalt, doch am Ende kam es eben anders als gedacht. Und das hat mich auch wütend gemacht, weil ich es einfach nicht in der Hand hatte. Wir wollen doch immer gern Probleme lösen und etwas in Ordnung bringen. Doch manchmal nützt dieser Energieaufwand nicht. Es kann eine Entscheidung sein, eine Beziehung, die nicht mehr zu kitten ist, ein Abschied oder eine Krankheit. Wir müssen es akzeptieren, aber wir müssen es nicht gutheißen. Akzeptieren kann auch bedeuten, Gott, ich kann es nicht ändern, aber ich gebe es dir. Vertrauen bedeutet dabei nicht, dass Gott gleich alles ändert, aber es kann etwas mit uns machen. Wir verändern vielleicht den Blick darauf, unsere Haltung oder bauen unsere Angst ab. Seid still und erkennt, dass ich Gott bin, so steht es im Psalm 46. Und das kann auch gut helfen, einfach erstmal still zu werden, nicht mehr alles kontrollieren oder eine Antwort finden zu müssen. Still werden und abwarten. Ich habe getan, was ich konnte. Den Rest lege ich in Gottes Hände. Ich wünsche Ihnen eine gesegnete Woche.
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13: Das Sachsenwetter.
14: Vereinzelt noch etwas Regen, in der Nacht örtlich Nebel, 3 bis minus 1 Grad, stellenweise Bodenfrost. Morgen erst freundlich, später mehr Wolken, abends von Westen etwas Regen, 14 bis 17 Grad.
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6: Ich bin Hendrik Daum. Die SPD wird ihre Parteispitze neu wählen. Das kündigte Bundesfinanzminister Klingbeil in seiner Funktion als Parteichef an, nach dem Rücktritt der Co-Vorsitzenden und Bundesarbeitsministerin Baas. Rund um den Jahreswechsel soll es einen Parteitag geben. Klingbeil kritisierte die politischen Angriffe auf Baas in Zeiten persönlicher Trauer.
7: Ja, wir brauchen Streit unter den parlamentarischen Kräften. Wir brauchen Streit unter den Parteien. Wir stehen in einem Wettbewerb. Wir brauchen eine Kultur des Streits, aber wir brauchen auch eine Kultur des Respekts. Miteinander und voreinander. Und ich will Ihnen für mich sehr klar sagen, ich habe Sorge, dass wir das verlieren in unserem Land.
6: Baas hatte ihren Rücktritt mit der Trauer um ihre Stieftochter und mit persönlichen Angriffen auch aus der Union begründet. Autoersatzteile sind innerhalb von 10 Jahren im Schnitt um mehr als 80% teurer geworden, deutlich stärker als die allgemeine Inflation. Laut Versicherungswirtschaft steigen dadurch auch die Reparaturkosten. Besonders betroffen sind Türen, Kotflügel und Außenspiegel. Der sogenannte Designschutz schränkt dabei die Konkurrenz durch unabhängige Hersteller ein. Die EU will diesen Schutz jetzt für bestimmte Ersatzteile lockern. Am Sachsen-Energie-Eiskanal in Altenberg laufen die Vorbereitungen für die Wintersaison. Jetzt wird die knapp 1,5 Kilometer lange Bob- und Rodelbahn vereist. Damit soll sie fit für die ersten Trainingseinheiten werden. Wie die Vereisung abläuft, das erklärt Eismeister Hans Mende.
8: Ja, wir haben im Maschinenhals Ammoniak. Das wird in flüssiger Form wird das in die 83 Abschnitte reingepumpt. Dort entspannt sich das wieder, entzieht der Umgebung die Wärme. Und somit wird der Beton kalt. Und auf diesen kalten Beton gehen wir dann in 5 Trupps und spritzen dann Millimeter für Millimeter Schicht mit einem freien Sprühstahl auf, bis zu ca. 1 Zentimeter Eis an der Wand ist. Und dann geht es stückweise nach oben. Also es ist mit viel Wandern beaufschlagt und so können wir dann eigentlich bis nach oben durcharbeiten.
6: Ende November steht in Altenberg dann der erste Bob- und Skeleton-Weltcup der Saison an. Alexander Zverev wird die Nummer 1 der Tenniswelt. Spätestens zum Saisonende wird der 29-Jährige als bester Spieler die Rangliste anführen. Das ist jetzt sicher, weil 2 Konkurrenten beim Turnier in Shanghai früh ausgeschieden sind und weil die aktuelle Nummer 1, Jannik Sinner, immer noch verletzt ist. Zverev hat dieses Jahr die French Open und die US Open gewonnen. Er ist die 2. Nummer 1 aus Deutschland nach Boris Becker 1991.
3: Das Sachsenwetter.
9: Örtlich Nebel, einstellige Temperaturen 3 bis minus 1 Grad, stellenweise Bodenfrost. Heute im Laufe des Tages erst freundlich, später mehr Wolken und abends von Westen etwas Regen, 14 bis 17 Grad. Morgen anfangs noch Schauer, später heiter bis wolkig, 16 bis 19 Grad.

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2: 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Es ist 1 Uhr. 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
10: Ich bin Hendrik Daum. Die Trauer um ihre verstorbene Stieftochter, aber auch persönliche Angriffe auch seitens der Union. Das ist die Begründung gewesen von Bärbel Baas, warum sie ihre Ämter als SPD-Chefin und als Bundesarbeitsministerin niederlegt. Co-Chef Klingbeil sprang Baas zur Seite.
11: Hinter all diesen Ämtern stehen am Ende Menschen. Und auch an uns gehen die Krisen dieser Zeiten nicht spurlos vorbei, die auch immer mehr Hass und Hetze einziehen lässt und die persönliche Diffamierung. Und es sind insbesondere Frauen und insbesondere die Frauen in herausgehobenen Führungspositionen, die sowas immer stärker erleben müssen. Und ich will Ihnen für mich sehr klar sagen, das ist nicht akzeptabel.
10: Die CDU wies die Vorwürfe zurück. Bundeskanzler Merz sagte, es habe lediglich auf sachlicher Ebene Meinungsverschiedenheiten gegeben, nicht aber auf persönlicher. Baas Nachfolger als Arbeitsminister wird der Ex-Regierungschef von Rheinland-Pfalz, Alexander Schweitzer. In einer Höhle auf der italienischen Mittelmeerinsel Sardinien sitzt ein Höhlenforscher tief unter der Erde fest. Nach mehr als 27 Stunden konnte der 31 Jahre alte Mann jetzt von einem Bergungsteam gerettet werden. Claudia Wächter berichtet aus Italien.
12: Endlich Licht und frische Luft. Der Forscher, ein Italiener, wurde sofort von Medizinern hier gecheckt und dann in ein Krankenhaus geflogen. In 10 Metern Tiefe saß er in der Falle. Es war dunkel und kalt. Ein Hangrutsch hatte den Höhleneingang komplett verschüttet. Nur im Schneckentempo konnten sich die Retter zu dem Mann vorarbeiten, räumten Steine und Geröll per Hand beiseite. Es war eine unglaubliche Aktion, sagte ein Sprecher des Bergungsteams.
10: Am Sachsen-Energie-Eiskanal in Altenberg laufen die Vorbereitungen für die Wintersaison. Jetzt wird die knapp 1,5 Kilometer lange Bob- und Rodelbahn vereist. Damit soll sie fit für die ersten Trainingseinheiten werden. Wie die Vereisung abläuft, das erklärt Eismeister Hans Mende.
13: Ja, wir haben im Maschinenhals Ammoniak. Das wird in flüssiger Form wird das in die 81 Abschnitte reingepumpt. Dort entspannt sich das wieder, entzieht der Umgebung die Wärme. Und somit wird der Beton kalt. Und auf diesen kalten Beton gehen wir dann in 5 Trupps und spritzen dann Millimeter für Millimeter Schicht mit einem feinen Sprühstahl auf, bis zu ca. 1 Zentimeter Eis an der Wand ist. Und dann geht es stückweise nach oben. Also es ist mit viel Wandern beaufschlagt und so können wir dann eigentlich bis nach oben durcharbeiten.
10: Ende November steht in Altenberg dann der erste Bob- und Skeleton-Weltcup der Saison an. Der FC Bayern wird das Champions-League-Spiel heute Abend beim norwegischen Vertreter Viking Stavanger ohne Manuel Neuer bestreiten. Laut Coach Kompany ist das eine rein medizinische Entscheidung. Neuer habe etwas am Fuß gespürt. Jonas Urbich wird also im Spiel der Ligaphase der Fußball-Königsklasse das Tor der Münchner hüten. Nachdem Neuer am Wochenende beim 2:2 gegen den FC Augsburg gepatzt und das schnellste Gegentor der Bundesliga-Geschichte kassiert hatte, war die Torwartfrage für das Spiel wieder verstärkt in den Fokus gerückt.
3: Das Sachsenwetter.
14: Örtlich Nebel, einstellige Temperaturen 3 bis minus 1 Grad, stellenweise Bodenfrost. Heute im Laufe des Tages erst freundlich, später mehr Wolken und abends von Westen etwas Regen, 14 bis 17 Grad. Morgen anfangs noch Schauer, später heiter bis wolkig, 16 bis 19 Grad.

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6: Ich bin Hendrik Daum. Die SPD wird ihre Parteispitze neu wählen. Das kündigte Bundesfinanzminister Klingbeil in seiner Funktion als Parteichef an, nach dem Rücktritt der Co-Vorsitzenden und Bundesarbeitsministerin Baas. Rund um den Jahreswechsel soll es einen Parteitag geben. Klingbeil kritisierte die politischen Angriffe auf Baas in Zeiten persönlicher Trauer.
7: Ja, wir brauchen Streit unter den parlamentarischen Kräften. Wir brauchen Streit unter den Parteien. Wir stehen in einem Wettbewerb. Wir brauchen eine Kultur des Streits, aber wir brauchen auch eine Kultur des Respekts. Miteinander und voreinander. Und ich will Ihnen für mich sehr klar sagen, ich habe Sorge, dass wir das verlieren in unserem Land.
6: Baas hatte ihren Rücktritt mit der Trauer um ihre Stieftochter und mit persönlichen Angriffen auch aus der Union begründet. Autoersatzteile sind innerhalb von 10 Jahren im Schnitt um mehr als 80% teurer geworden, deutlich stärker als die allgemeine Inflation. Laut Versicherungswirtschaft steigen dadurch auch die Reparaturkosten. Besonders betroffen sind Türen, Kotflügel und Außenspiegel. Der sogenannte Designschutz schränkt dabei die Konkurrenz durch unabhängige Hersteller ein. Die EU will diesen Schutz jetzt für bestimmte Ersatzteile lockern. Der Rechtsstreit um eine unerlaubte Wahlwerbung der AfD mit dem Sänger Heino ist mit einem Vergleich zu Ende gegangen. Die AfD Uckermark muss dem 87-Jährigen einen 4-stelligen Betrag zahlen. Außerdem gab es eine persönliche Entschuldigung. Ein AfD-Politiker aus der Uckermark hatte in sozialen Medien behauptet, Heino würde ihn wählen, wenn er könnte. Dagegen klagte der Volksmusiker. Am Sachsen-Energie-Eiskanal in Altenberg laufen die Vorbereitungen für die Wintersaison. Jetzt wird die knapp 1,5 Kilometer lange Bob- und Rodelbahn vereist. Damit soll sie fit für die ersten Trainingseinheiten werden. Wie die Vereisung abläuft, das erklärt Eismeister Hans Mende.
8: Ja, wir haben im Maschinenhaus Ammoniak. Das wird in flüssiger Form wird das in die 81 Abschnitte reingepumpt. Dort entspannt sich das wieder, entzieht der Umgebung die Wärme. Und somit wird der Beton kalt. Und auf diesen kalten Beton gehen wir dann in 5 Trupps und spritzen dann Millimeter für Millimeter Schicht mit einem freien Sprühstahl auf, bis zu ca. 1 Zentimeter Eis an der Wand ist. Und dann geht es stückweise nach oben. Also es ist mit viel Wandern beaufschlagt und so können wir dann eigentlich bis nach oben durcharbeiten.
6: Ende November steht in Altenberg dann der erste Bob- und Skeleton-Weltcup der Saison an. Alexander Zverev wird die neue Nummer 1 der Tenniswelt. Spätestens zum Saisonende wird der 29-Jährige als bester Spieler die Rangliste anführen. Das ist jetzt sicher, weil 2 Konkurrenten beim Turnier in Shanghai früh ausgeschieden sind und weil die aktuelle Nummer 1, Jannik Sinner, immer noch verletzt ist. Zverev hat dieses Jahr die French Open und die US Open gewonnen. Er ist die 2. Nummer 1 aus Deutschland nach Boris Becker im Jahr 1991.
0: Das Sachsenwetter.
9: Örtlich Nebel, einstellige Temperaturen 3 bis minus 1 Grad, stellenweise Bodenfrost. Heute im Laufe des Tages erst freundlich, später mehr Wolken und abends von Westen etwas Regen, 14 bis 17 Grad. Morgen anfangs noch Schauer, später